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1: Das Freie Radio Kassel mit der langen Nacht. Heute Musik von Miles Davis und zwar Konzertaufnahmen, Live-Mitschnitte aus den vielen Jahren, vielen Jahrzehnten der Karriere von Miles Davis. Eben gehört eine Aufnahme aus dem Juni 1970 aus dem Fillmore East in New York City. Damals ist er mit seiner damals aktuellen Band aufgetreten. Unter anderem waren dabei höchst prominente Leute wie Keith Jarrett, Chick Corea und noch einige andere. Dave Holland war dabei, Jack DeJohnette war dabei, Steve Grossman. Die haben Miles Davis begleitet bei dieser kochenden Melange aus Rock und Jazz und improvisierter Musik, Psychedelik, alles mit dabei gewesen. Afrikanische Rhythmen und wirklich Weltmusik teilweise auch. Musik, die damals den Jazzfans überhaupt nicht mehr gefallen hat. Die waren der Ansicht, dass es eigentlich gar kein richtiger Jazz mehr ist, sondern das geht eher in die Rockrichtung. Und die Rockfans konnten damit auch nicht allzu viel anfangen. Obwohl das kommerziell durchaus eine ertragreiche Phase war. Denn die berühmte LP Bitches Brew, die damals auch ungefähr in der Zeit erschienen ist, hat sich immerhin ganz beachtlich verkauft und wurde die erste vergoldete Jazzplatte überhaupt in den USA, weil die Verkaufszahlen entsprechend hoch gewesen sind. Wir machen weiter hier in der langen Miles Davis Live-Nacht im Freien Radio Kassel und gehen wieder einen Schritt zurück in der Zeit, ins Jahr 1967. Das war so ein klein wenig die Übergangsphase zwischen der Zeit, als Miles Davis klassischen modalen Jazz gespielt hat mit seinem Quintett, und dann der Zeit, ungefähr ein Jahr später, also angefangen hat, dann auch Rock-Einflüsse mit reinzubringen. Vor allem auch dann, was die Instrumentierung anging. Er hat sein Ensemble elektrifiziert, also statt Klavier dann E-Piano und statt akustischem Bass E-Bass. Und auch verschiedene andere elektrische Spielereien hat er in seinen Sound mit eingebaut. Bei den Aufnahmen, die wir jetzt hören werden, war das noch nicht in dem Maße der Fall. Im Jahr 1967, im Herbst 67, war sein berühmtes zweites Quintett, also mit Herbie Hancock und mit Tony Williams und mit, wer noch dabei, Wayne Shorter, die waren in Europa auf Tournee. Und damals war es üblich, dass solche Veranstaltungen dann zumindest in einigen europäischen Ländern auch im Radio übertragen worden sind. Und deswegen gibt es exzellente Mitschnitte aus dieser Ära. Wir hören

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1: Genau so ist es. Hier ist das Freie Radio Kassel mit der Lange Nacht. Heute Musik von Miles Davis mit seinen verschiedenen Bands. Live-Musik von ihm. Konzertmitschnitte eben gehört in den letzten Minuten. Musik von 1967. Damals war er auf Europa-Tournee mit seinem berühmten zweiten großen Quintett. Und die haben gespielt in Kopenhagen im Jahr 67. Das ist aufgenommen worden fürs Radio damals. Und wir haben es eben gehört. Miles Davis in der Phase, kurz bevor er dann seine Musik weitgehend elektrifiziert hat und in ganz andere Richtungen gegangen ist und teilweise auch seine alten Jazz-Fans verschreckt hat. Aber diese Phase, die wir eben gehört haben, diese berühmte zweite Quartettphase mit unter anderem Herbie Hancock am Klavier und Tony Williams am Schlagzeug, Wayne Shorter am Saxophon und Ron Carter am Bass, genau, das waren die vier Begleitmusiker oder Mitmusiker von Miles Davis. Da war die Welt noch in Ordnung und da waren die Jazzfans auch noch begeistert von dem, was sie gemacht haben. Nicht so zwei Jahre später, denn in dieser Zeit, 1968, 69 ungefähr, hat Miles Davis angefangen, sich, wie auch eigentlich immer in seiner Karriere, mit modernen und aktuellen zeitgenössischen Musikformen zu beschäftigen. Und in dieser Zeit hat er angefangen, sich auch ein klein wenig der aktuellen Rockmusik hinzugeben. Das war ja damals eine sehr interessante Phase in der Rockmusik in den späten 60er Jahren. Hat sich viel entwickelt, viel getan und auch für, sagen wir mal, ernsthafte Musiker wie Miles Davis und Jazzer war es interessant, sich da mal mit zu beschäftigen. Und er hat dann auch angefangen, seine Musik zu elektrifizieren. Er hat die Band umgebaut, erweitert und hat dann eben statt normalem Klavier und Kontrabass einen elektrischen Bass und eine Orgel und ein E-Piano mit eingebaut. Unter anderem waren da Leute dabei wie Chick Corea und Joe Zawinul und verschiedene andere höchst prominente Menschen. Keith Jarrett ist mit dabei gewesen. Und diese Phase von 1969 ungefähr bis 1975, dann hat er nämlich eine fünfjährige schöpferische Pause gemacht, der gute Miles Davis. Diese Phase finde ich eigentlich persönlich die interessanteste von ihm. Ich persönlich komme ja so ein bisschen nicht so sehr vom Jazz, sondern eher von der klassischen Rockmusik. Das ist so mein Gebiet. Und deswegen ist die Musik, die in dieser Zeit entstanden ist, für mich auch die interessanteste und zugänglichste und spannendste. Wie gesagt, die echten Jazzfans, die wenden sich mit Grausen ab. Aber das hat Miles Davis damals auch schon nicht interessiert. Er hat gesagt, ich mache Musik, die mir gefällt und die ich für gut halte. Ob das jetzt wirklich Jazz ist oder ob das Jazz genannt wird oder ob das ganz andere Bezeichnungen hat oder auch gar keine Bezeichnung, das ist mir eigentlich vollkommen wurscht. Wir hören mal rein in diese Phase und zwar in die letzten Monate dieser Phase. Im Jahr 1975 war er gesundheitlich angeschlagen, hatte mehrere Operationen hinter sich, hatte wohl auch das ein oder andere Drogenproblem und er hat dann ab ungefähr Herbst 1975 circa fünf Jahre lang pausiert. Im Prinzip gar nichts gemacht, keine Konzerte gespielt, keine Platten aufgenommen. Und erst in den 80er Jahren hat er wieder Musik gemacht, aber das ist dann nicht mehr ganz so erfreulich, muss ich ehrlich gesagt zugeben. Aber im Jahr 75, da war er noch auf der Höhe seiner Kunst, insbesondere was die Rock-Einflüsse anbetraf. Und er hat da Musik gemacht, die ja vor ihm und nach ihm wahrscheinlich sonst niemand gemacht hat. Jedenfalls fällt mir auf die Schnelle jetzt kein Vergleich ein, wo man sagen könnte, das ist ungefähr so das, was man normalerweise von anderen Leuten kennt. Die Musik hat man damals als Fusion bezeichnet oder heute auch noch später, das war diese berühmte Phase, als dann diese Fusion-Musik auch populär wurde, kommerziell erfolgreich wurde. Es gab viele Künstler, die teilweise früher auch mit Miles Davis gespielt hatten, die dann sehr erfolgreich wurden und sehr populär. Aber das, was dann später so als Fusion bezeichnet worden ist, so die poppigere Variante, das hat eigentlich mit dem, was Miles Davis gemacht hat, überhaupt nichts zu tun. Er ist in eine ganz andere Richtung gegangen. Das war schon sehr bemerkenswert, was er gemacht hat. Ich kann die Musik nicht beschreiben, ich spiele sie euch vor. Hier ist eine Aufnahme von Miles Davis aus dem Februar 1975 aus Osaka. Und wir hören zwei Stücke, Prelude und Maisha, wobei das mit den Stücken, das ist eher, na, die Stücke, das waren eher einfache Tonfolgen, auf denen dann improvisiert wurde und auf denen dann eine ganze Klangwolke und ein Klangkonglomerat erzeugt wurde. Und wir hören uns an, was Miles Davis und seine Band daraus gemacht hat. Hier also Miles Davis mit seiner damals ziemlich umfangreichen Kapelle in Osaka 1975 im Freien Radio Kassel in der langen Miles Davis-Nacht. Und ich lasse euch damit jetzt erstmal die nächste Dreiviertelstunde allein, denn so lang dauert dieses Stück.

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1: Mit der langen Miles Davis Nacht. Hier ist das FRK mit dem Nachtprogramm Heute Nacht Musik von Miles Davis Live Musik. Und eben waren wir im Jahre 1975, Anfang Februar 75, ist er in Japan aufgetreten, hat eine Reihe von Konzerten gegeben mit seiner Band. Und diese Aufnahme stammt aus Osaka, ist dann später auch auf Platte veröffentlicht worden. Logisch, sonst könnte man sie hier nicht spielen. Und wir haben es gehört, das war was völlig anderes als diesen klassischen modalen oder cool oder Bebop-Jazz, den Miles Davis in den Jahren, Jahrzehnten zuvor gemacht hatte. Und das hat viele von den alten Fans ziemlich abgeschreckt, diese Musik, die wir gerade eben gehört haben. Wir haben es gehört, es ist dann irgendwie ausgeblendet worden. Das geht dann einfach auf der zweiten CD weiter, das sind zwei CDs und die zweite geht dann einfach so quasi nahtlos da dran, schließt an. Das liegt daran, dass diese Konzerte damals wirklich im Prinzip nur circa 1,5- bis 2-stündige Sessions waren. Das heißt, es wurde durchgespielt. Es gab keine Pausen, gab auch keine Ansage zwischen den Stücken. Es gab im Prinzip keine Lücken zwischen den Stücken, sondern die Stücke wurden komplett zusammenhängend gespielt. Also von daher gesehen schon was ziemlich Besonderes und Ungewöhnliches. Wir wollen hier in der langen Miles Davis Nacht mit Live-Musik vom Meister nochmal zurückgehen, ein paar Jahre in der Zeit, aber auch in diese Phase des Jazz-Rock und des Fusion, und zwar ins Jahr 1972. Damals war so ein bisschen vielleicht der Höhepunkt dieser Entwicklung. Damals ist die LP On the Corner erschienen, die für viel Unverständnis unter den alten Jazz-Fans gesorgt hat. Und diese Musik hat Miles Davis dann auch weiter fortgesetzt, auch bei den Konzerten, und hat auch nicht davon sich beeindrucken lassen, dass eben viele von den alten Fans doch etwas verschreckt waren und ihn auch teilweise angefeindet haben. Er ist einfach seinen Weg weitergegangen, den er für richtig erachtet hat. Jetzt kommen wir zur Aufnahme aus dem Jahre 1972, wie gesagt. Und zwar ist diese Aufnahme entstanden in der Philharmonic Hall in New York City, im September 1972, und damals hat Miles Davis, war quasi der Höhepunkt der sogenannten Wawa-Phase. Das ist die Aufnahme, die in Wawa-Sounds quasi ertrinkt. Das Wawa-Pedal, dieses Effektgerät damals, sehr populär und beliebt bei vielen Rockmusikern vor allem. Eigentlich ein Effektgerät, das für Gitarre gedacht war. Jimi Hendrix hat das sehr oft eingesetzt. Aber Miles Davis, dem hat das offenbar so gut gefallen, dass er fast sein komplettes Instrumentarium durch diesen Effekt geschickt hat, also auch Orgeln, Gitarren, Keyboard und so weiter. Und auch die Trompete, seine Trompete ist fast komplett von dem Wawa-Sound sozusagen überdeckt und beeinflusst. Und dem hat das offenbar so gefallen, dass er in dieser Zeit fast ausschließlich mit diesem Effekt auf der Bühne gespielt hat. Was viele, wie gesagt, damals, gerade der alten Fans, die ja diesen klaren, reinen, unveränderten Ton von ihm so geschätzt haben, was die wahrscheinlich ziemlich entsetzt hat. Auch hier gilt, das sind Stücke, die ineinander übergehen. Gut, es gibt zwischendurch mal kurze Breaks, wo man dann merkt, es beginnt ein neues Stück, aber auch alles improvisiert auf wenigen Tönen, auf wenigen Akkorden oder auf bestimmten Soundstrukturen. Und das Ganze ist ein wunderbarer, mitreißender, pulsierender Fluss, den wir jetzt hier hören, auch insgesamt, ich weiß gar nicht genau, ungefähr 1,5 Stunden lang. Miles Davis mit seiner Band live in der Philharmonia Hall in New York im September 1972, hier in der langen Miles Davis Nacht im Freien Radio Kassel.

Wunderschönen guten Morgen, liebe Freundinnen und Freunde. Ihr hört das Freie Radio Kassel schon wieder oder immer noch. Hier ist das FRK mit dem Nachtprogramm und zwar mit den letzten Minuten des Nachtprogramms dieser Nacht. Musik von Miles Davis, Live-Musik heute, Konzertmitschnitte des großen Meisters der Jazz-Trompete und einen der einflussreichsten Musiker überhaupt in den letzten Jahrzehnten. Und das war eben eine Aufnahme, die 1972 entstanden ist, in der Philharmonic Hall in New York City im September 1972. Und wenn man sich das so anhört, dann kann man verstehen, dass die alten Jazz-Traditionalisten wenig begeistert waren, was ihr alter Held Miles Davis da fabriziert hat. Mit Fusion- und Rock-Einflüssen, mit ganz wunderbarer, ziemlich einzigartiger Musik, die mit dem alten, klassischen, traditionellen Jazz, mit modalen Jazz oder Bebop oder ähnlichen Sachen überhaupt nichts mehr zu tun hatte. Das ging dann eher so ein bisschen in die Funk und auch in die Rockrichtung und eigentlich ist das eine ganz eigene Musikrichtung, die damals gemacht wurde. Mich persönlich erinnert das eigentlich, wenn man das so hört, am ehesten noch an den deutschen Krautrock. Ich vermute mal, dass Miles Davis das nicht kannte, was hier Leute Bands wie Can oder Tangerine Dream oder Ashra Temple gemacht haben, aber wenn man sich das so anhört und vergleicht, dann klingt das ein klein bisschen ähnlich und auch die Herangehensweise ist vergleichbar mit kollektiven Improvisationen, mit ganz geringen Vorgaben, die nur gemacht wurden und mit einem Klangteppich, einem Soundteppich, der da entwickelt worden ist

und auf dem die Solisten dann teilweise brillieren konnten. Wir haben es gehört, bei dieser Aufnahme in dieser Zeit hat Miles Davis sehr intensiv das Wah-Wah-Pedal genutzt, und zwar nicht nur für die Gitarren und für die Keyboards, sondern auch für seine Trompete. Das klang schon ganz, ganz deutlich an, dass er da offenbar ein großer Fan von war, von diesem Instrument. Apropos Instrument, er hat auch neben der Trompete immer wieder auch Orgel gespielt, insbesondere bei der Aufnahme, die wir vorhin gehört haben, vor ungefähr noch 2 Stunden aus Japan, aus Osaka von 1975. Da hat er sehr exzessiv die Orgel bedient. Er war natürlich kein herausragender Virtuose auf der Orgel, aber er konnte zumindest einige interessante Sounds erzeugen, die wunderbar zu dieser Musik gepasst haben, die er damals gemacht hat. Tja, liebe Freundinnen und Freunde, das war's mit der Live-Nacht von Miles Davis. Wir können natürlich noch endlos weitermachen. Wir haben noch etliche Live-Konzerte, die es auf CD gibt, die mitgeschnitten wurden, Radioaufnahmen und so weiter. Da gibt es inzwischen ganze Serien mit CDs, mit Live-Aufnahmen von Miles Davis. Aber wir wollen uns mal darauf beschränken. Aber zum Schluss, wir haben noch ein paar Minuten Zeit, die wollen wir noch nutzen und auf jeden Fall noch für die echten alten Miles Davis-Fans nochmal in die Frühzeit gehen, in die 50er Jahre. Und was wäre eine Miles Davis-Nacht ohne zumindest einen kurzen Auszug aus einem Konzert des klassischen Quintetts aus den Jahren 1955 bis 60 ungefähr. Damals hat Miles Davis das klassische Quintett betrieben, unter anderem mit John Coltrane am Saxophon, der ja dann später in ganz andere Sphären noch abgehoben ist. Aber teilweise konnte man damals schon hören, was der Mann mal leisten würde auf dem Saxophon. Und die Aufnahme, die wir hier haben, die stammt vom Newport Folk Festival von 1958, Juli 58, das Quintett mit Miles Davis und John Coltrane sind beim Newport Festival aufgetreten und haben unter anderem diesen alten Klassiker zum Besten gegeben. Bye Bye Blackbird kennt der ein oder andere von euch möglicherweise, aber in dieser Version ist eigentlich kaum zu erkennen, dass es dieses Stück ist. Das war's dann mit der langen Miles Davis Live-Nacht hier im Freien Radio Kassel. Ich wünsche noch eine schöne Zeit, einen schönen Tag und sage Tschüss, bis demnächst hier, also Miles und Coltrane.

0: 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Ein eingestürztes Hörsaaldach an der Philipps-Universität Marburg. Ein hessenweiter Mangel an Lehrkräften, der zunehmend mit QuereinsteigerInnen und studentischen Aushilfen aufgefangen wird. Die verkündete Streichung zweier Studiengänge an der Frankfurt University of Applied Sciences vor wenigen Wochen. Das sind nur einige Beispiele für den zunehmend unter Druck stehenden Bildungs- und Hochschulsektor in Hessen. Doch nicht nur hier scheint es in der letzten Zeit an Investitionen in das Bildungssystem zu fehlen. Solche und ähnliche Berichte sind schon seit geraumer Zeit in ganz Deutschland zu lesen und zu hören. Historisch betrachtet ist das kein Novum und doch verdichtet sich gerade angesichts des kürzlich beschlossenen Hochschulpaktes in Hessen scheinbar ein Diskurs über die gesellschaftliche und politische Bedeutung von Bildung und Forschung. Manche würden die aktuelle Lage sogar als Krise bezeichnen. Aber ist das überhaupt ein geeigneter Begriff, um die scheinbaren Missstände zu beschreiben? Was verstehen wir überhaupt unter Krisen und wie werden sie sprachlich konstruiert? Diesen Fragen möchte ich mich in der heutigen Sendung aus einer diskurslinguistischen Sicht widmen. Und damit herzlich willkommen an alle, die eingeschaltet haben zu dieser Einzelausgabe des Campus Radios Kassel mit dem Titel Vom Aufbruch zum Einbruch – Krisen in Bildung und Forschung zwischen 68 und Hessischem Hochschulpakt. Mein Name ist Jasper Karschnier und ich werde Sie und Euch heute durch diese Sendung führen. Nach dem Blick auf die aktuelle Situation des Hochschulsystems in Hessen stellt sich die Frage, haben wir es mit einer Krise zu tun und ist das, was da kommuniziert wird, vielleicht gar nicht so neu? Dazu lohnt sich ein Blick in die Vergangenheit der Bildungsgeschichte in der BRD. Denn Begriffe wie Krise und Umbruch begleiten das deutsche Hochschulsystem nicht erst seit gestern. Wir springen also zurück in das Jahr 1967, genauer auf den 2. Juni. Es ist der Tag, an dem Kriminalobermeister Karl-Heinz Kurras den 26-jährigen Lehramtsstudenten Benno Ohnesorg erschießt, nachdem dieser von einer eskalierten Demonstration zu fliehen versuchte. Anlass der Veranstaltung war der Staatsbesuch des damaligen iranischen Schahs. Dies sorgte damals in ganz Deutschland für viel Unmut, besonders unter Studierenden, denn es handelte sich um einen Diktator, mit dem die damalige Bundesregierung freundschaftliche Beziehungen aufbauen wollte. Der tragische Tod von Ohnesorg gilt als einer der Auslöser der heute als 68er-Bewegung bekannten Protestwelle der ausklingenden 1960er Jahre. Ausgehend von Debatten über veraltete Gesellschaftsstrukturen und den nicht aufgearbeiteten NS-Faschismus forderten Studierende und junge WissenschaftlerInnen gesellschaftliche Reformen. Sie verlangten mehr Mitsprache und einen umfassenden Wandel im deutschen Wissenschafts- und Bildungssystem. Die 68er-Bewegung steht bis heute als kollektives Symbol für gesellschaftlichen Aufbruch, aber auch für tiefgreifende Unsicherheiten und Konflikte. Die damaligen gesellschaftspolitischen Umbrüche, etwa die erste große Koalition aus SPD und CDU 1966 oder die Auseinandersetzung mit dem Nationalsozialismus im Allgemeinen, prägten diese Zeit nachhaltig. Die Ereignisse um Ohnesorg und den 1968 folgenden Anschlag auf Protestführer Rudi Dutschke verdeutlichen, wie diese Bewegung mit einem klaren Bruch tradierter Strukturen einherging. Es folgte ein allgemeines Klima der Unsicherheit, was einen politischen Handlungsdruck erzeugte. Die 68 sollte als Chiffre für Aufbruch und progressive Gesellschaftsvorstöße bestehen bleiben. Wir springen einige Jahrzehnte weiter und landen rund 30 Jahre später am Beginn des Bologna-Prozesses, welcher eine weitere Phase weitreichender Veränderungen markieren sollte. Die europäische Bildungsreform zielte darauf ab, einen einheitlichen Hochschulraum in Europa zu schaffen, mit vergleichbaren Abschlüssen und stärkerer Mobilität. Das Ganze galt anfangs als großes Modernisierungsprojekt und sollte letztlich eine unkomplizierte Kooperation von wissenschaftlichen Einrichtungen über Staatsgrenzen hinweg ermöglichen. Manche sahen in der Reform eine Fortsetzung des progressiven Zeitgeistes der 68er. Doch nach nunmehr 25 Jahren Laufzeit wird die Reform besonders von Studierenden kritisch betrachtet. Und nicht nur sie nehmen dabei eine mit dem Bologna-Prozess einhergehende Ökonomisierung und Vereinheitlichung der Hochschule wahr, sondern auch aus Presseberichten geht der Vorwurf oder entgegengesetzt das Lob des zunehmend unternehmerisch geführten Wissenschaftsbetriebs hervor. So zeugen vor allem Schlagwörter wie Studienbelastung, Reform oder Gerechtigkeit vom erneuten Widerstand gegen starre Strukturen und soziale Ungleichheiten. Und damit kommen wir bereits zurück in die Gegenwart, zum kürzlich beschlossenen Hessischen Hochschulpakt für die Jahre 2026 bis 2031. Dieser legt die finanzielle Ausstattung der Hochschulen für die nächsten Jahre fest. Dabei soll er einerseits für Planungssicherheit sorgen, was aber gleichzeitig deutliche finanzielle Einschnitte für den Forschungs- und Lehrbetrieb der Hochschulen in dreistelliger Millionenhöhe bedeutet. Allein schon durch die regierungsseitig angewiesenen Rücklagenabführungen zur Haushaltskonsolidierung wächst die Sorge vieler Hochschulangehöriger, dass das Wissenschaftssystem in Hessen nachhaltig geschwächt wird. Vor diesem Hintergrund ist die Frage nach einer Krise in Bildung und Forschung hochaktuell. Zusammenfassend zeigt sich, Diskurse über Krise und Reform begleiten das deutsche Bildungssystem bereits seit langem in vielfältiger Weise. Der aktuelle Hessische Hochschulpakt reiht sich dabei nahtlos in diese Tradition ein. Er markiert nicht nur eine finanzielle Zuspitzung, sondern auch eine fortdauernde Debatte darüber, wie Bildung, Wissenschaft und Forschung zukünftig organisiert werden sollen. Um nun aber in diesem Wirrwarr an Begriffen und Themen ein wenig Ordnung zu finden, habe ich mir für die Sendung zwei ExpertInnen eingeladen, die sich sprachwissenschaftlich mit der Analyse von Krisen und den damit verbundenen realpolitischen Auswirkungen beschäftigen. Mit ihnen spreche ich gleich konkreter über die sprachliche Konstruktion von Krisen im Allgemeinen und die mediale Darstellung rund um den aktuellen Hochschulpakt und die Bologna-Reform. Nach dem Rückblick auf zentrale Bildungs- und Wissenschaftskontroversen ab der 68er-Bewegung stellt sich die Frage, welche Rolle spielt der gezielte analytische Blick auf die Sprache in politischen Krisen? Hier ist zunächst einmal festzuhalten, dass der Krisenbegriff keineswegs objektiv als eindeutige Situationsbeschreibung verwendet werden kann. Vielmehr sagt er aus, wie Krisen durch konkrete Sprache erst als solche langfristig sichtbar werden, durch Beschreibungen, Verschriftlichungen und Gespräche. Wie wir über bestimmte Ereignisse reden, prägt, wie wir sie wahrnehmen und darauf reagieren. Sprache gestaltet also mit, was wir als Krise einstufen und wie wir das bewerten. Um dazu nun einige grundlegende Begriffe zu erklären und einen Einblick in die sprachwissenschaftliche Praxis in diesem Feld zu erhalten, habe ich als ersten Gast für diese Sendung Professor David Römer eingeladen. Er leitet das Fachgebiet Sprachwissenschaft, Semantik und Lexikologie des Neuhochdeutschen am Institut für Germanistik an der Universität Kassel. Seine Forschungsschwerpunkte liegen unter anderem in den Bereichen des öffentlichen und politischen Sprachgebrauchs sowie linguistischer Diskursforschung und Korpus. Linguistik. Aktuell leitet er gemeinsam mit Professor Sören Stumpf von der Ludwig-Maximilians-Universität München das DFG-Projekt Sprache in Verschwörungstheorien, das noch bis 2026 laufen wird. Hallo Herr Römer, schön, dass ich Sie in dieser Sendung begrüßen darf.
1: Hallo, vielen Dank für die Einladung.
0: Herr Römer, ich habe Ihnen mal zu Beginn unseres Interviews einen kleinen Auszug aus einem Methodenbeitrag der Kollegen Ingo Warnke und Jürgen Spitzmüller mitgebracht, die sich ebenfalls in der Sprachwissenschaft betätigen. Darin beschreiben sie, dass die Diskursanalyse Wissen, Texte und alle Sorten kultureller Artefakte ebenso wie sprachliche und nichtsprachliche Handlungen umfasst, während die Diskurslinguistik sich mit allen vielschichtig strukturierten Aussagen und Äußerungskomplexen beschäftigt, in denen Sprache als symbolische Form rekurrent verwendet wird oder beteiligt ist. Das klingt jetzt für Laien wahrscheinlich noch ziemlich durchwachsen und was unter dem Diskursbegriff zu verstehen ist, wird vielen ebenfalls nicht geläufig sein. Daher zu Beginn die Frage, stimmen Sie der Beschreibung Ihrer Kollegen so zu und wie würden Sie das vielleicht noch ein bisschen einfacher ausdrücken?
1: Ja, zugegeben, das ist schon sehr viel, was da in zwei Sätzen oder drei Sätzen gesagt wird und vielleicht auch nicht auf den ersten Blick so verständlich für den Laien, aber widersprechen würde ich dem jetzt zunächst mal nicht. Was man da schon sieht an dieser Art Definition, dass das nichts ist, was man mal so eben auf einen Nenner bringen kann. Was damit zu tun hat, dass Diskursanalyse ihren Ort in den Sozial- und Geisteswissenschaften hat und in vielen verschiedenen Fächern betrieben wird, wie beispielsweise in den Geschichtswissenschaften, Literaturwissenschaften und eben auch in der Sprachwissenschaft. Und dieses breite Spektrum bringt eben mit sich, dass Fragen wie, was ist ein Diskurs überhaupt, wie können wir Diskurse untersuchen und so weiter, natürlich sehr unterschiedlich beantwortet werden, je nach Erkenntnisinteresse, je nach Methodenrepertoire der Fächer. Und insofern gibt es unterschiedliche Herangehensweisen bei der Analyse. Und Diskursanalyse ist in diesem Sinne vielleicht zunächst mal ein Oberbegriff. Deutlich an der Beschreibung der Kollegen wird aber, dass Diskursanalyse Analyse von Wissen ist, ganz allgemein gesagt. Das heißt allerdings, dass es nicht um das Wissen von einzelnen Personen geht, sondern es geht um kollektives Wissen. Also das Wissen, das zu bestimmten Zeiten in sozialen Gruppen geteilt wird und von den Mitgliedern der Gruppen für wahr gehalten wird, also wenn man so will, deren Wirklichkeit ausmacht. Und das umreißt im Grunde ganz allgemein gesagt, wofür sich Diskursanalyse, egal jetzt in welchen Fächern, interessiert.
0: Vielen Dank. Nun geht es in dieser Sendung ja insbesondere um den Krisenbegriff im Zusammenhang mit den aktuellen bildungspolitischen Entwicklungen in Hessen. Und dazu haben wir im Vorfeld des Interviews bereits einen Blick auf die oftmals als krisenhaft beschriebene Zeit der 68er-Bewegung und die einige Zeit später folgende Bologna-Reform geworfen. Der Begriff der Krise ist in Ihrer Forschung ja etwas ganz Zentrales und kommt an vielen Stellen immer wieder vor. Sie arbeiten dabei unter anderem mit einer Definition des Geschichtswissenschaftlers Reinhard Koselleck, der in seinen Werken auch feststellt, dass der Krisenbegriff heutzutage sehr inflationär genutzt wird. Daher die Frage, sehen Sie das auch so und können Sie dabei auch erklären, was wir uns jetzt unter dem Begriff der Krise eigentlich genau vorstellen müssen?
1: Die Rede davon, dass bestimmte Begriffe inflationär seien, ist ja auch schon inflationär und vielleicht auch so ein kleiner Taschenspielertrick, um Definitionen zu umschiffen. Und ehrlich gesagt ist mir das auch etwas zu wertend als Beschreibungskategorie. Das Wort kann ja nichts dafür, dass es häufig gebraucht wird. Aber wir haben Instrumente, um sozusagen zu sehen, wie häufig Wörter gebraucht werden. Da gibt es zum Beispiel das digitale Wörterbuch der deutschen Sprache, da kann man sich Wortverlaufskurven anzeigen lassen. Und wenn wir das machen für den Ausdruck Krise, dann können wir sehen, dass das Wort seit der zweiten Hälfte des 18. Jahrhunderts in den allgemeinen Sprachgebrauch gewandert ist, was sicherlich viel mit den Ereignissen rund um die Französische Revolution zu tun hat. Und im 20. Jahrhundert, das können wir auch sehen an dieser Verlaufskurve, nimmt die Häufigkeit des Gebrauchs stetig zu und ab 1946, also in der Nachkriegszeit, bis heute lassen sich verschiedene Spitzen im Wortgebrauch beobachten. So etwa in den 1970er Jahren während der sogenannten Ölkrise oder in den Jahren 2008, 2009 während der Banken- und Finanzkrise oder im Jahr 2020 während der Corona-Krise. Man sieht also, dass der Gebrauch des Wortes in seiner Häufigkeit schwankend ist und zusammenhängt mit bestimmten zeitgeschichtlichen Ereignissen, die als Krise gedeutet werden, und dafür braucht es eben eine Bezeichnung. In meinen Arbeiten, auf die Sie eben angespielt haben, habe ich mich mit sprachlichen Konstruktionen von Wirtschaftskrisen beschäftigt zu 5 unterschiedlichen Zeiträumen in der Geschichte der Nachkriegszeit. Und für diese Art von Analyse ist gar nicht so wichtig zu definieren, was Krise ist, weil ich im Grunde historisch vergleichend geschaut habe, wie wird Krise definiert, beziehungsweise was ist das gesellschaftliche Wissen über Krise und wie sind die kollektiven Wissensbestände von Krise in den Prozess der Legitimation politischer Handlungen zur Krisenbewältigung eingebunden. Aber Sie haben recht, um das Phänomen Krise besser greifen zu können, habe ich mich angelehnt an den Krisenbegriff des Historikers Reinhard Koselleck, der sagt, Krisen sind Störungen von Zuständen, die bislang als normal galten, das heißt, Krisen bringen Unordnung ins Gefüge gewohnter Strukturen und stellen dabei bestehende Überzeugungen, Dinge, die für wahr und richtig gehalten wurden, in Frage und lassen diese rechtfertigungsbedürftig erscheinen, was wiederum zur Konsequenz hat, dass in Krisenzeiten eben aufgrund dieser Unsicherheiten ein gewisser Handlungsdruck besteht. Das heißt, in der Regel muss schnell etwas Bestimmtes getan werden, um die Probleme zu lösen.
0: Mit diesem Begriffsverständnis möchte ich jetzt gern ein bisschen konkreter auf Ihre Forschung Bezug nehmen. Eingangs hatte ich dazu ja schon das DFG-Projekt Sprache in Verschwörungstheorien erwähnt. Können Sie vielleicht auch einmal vor diesem Hintergrund darauf eingehen, wie nun Ihr Forschungsgebiet mit der Betrachtung von Krisen zusammenzubringen ist und welche Rolle dabei die Korpuslinguistik, die wir ja auch erwähnt hatten, spielt?
1: Also Verschwörungstheorien sind jetzt, wenn man das da anknüpfen möchte, nicht Krisen an sich, aber man kann schon sagen, dass Verschwörungstheorien, wenn wir davon ausgehen, dass in Krisenzeiten bestehende Überzeugungen fraglich werden und dass Krisen einhergehen mit Unsicherheiten, als Symptom von Krisen begreifen lassen. Die Verschwörungstheorie stillt unser Bedürfnis nach zusammenhängenden Erzählungen, gibt Antworten auf Fragen wie, was hat zu Krise geführt, wer ist schuld an der Krise, und so bringt sie eigentlich Ordnung in die in Unordnung geratene Welt, wenn man so will. Wenn wir die Sprache in Verschwörungstheorien untersuchen, dann tun wir das unter dem Gesichtspunkt der Frage, mit welchen sprachlichen Mitteln wird verschwörungstheoretisches Wissen plausibilisiert. Das heißt, wir gehen der Frage nach, was macht Verschwörungstheorien eigentlich zustimmungsfähig. Dabei untersuchen wir nicht einzelne Verschwörungstheorien, sondern diverse verschwörungstheoretische Äußerungen aus ganz verschiedenen Themenfeldern wie Migration, Gesundheit, Klima aus unterschiedlichen gesellschaftspolitischen Bereichen und diese Äußerungen sammeln wir und wir fassen sie zusammen in sogenannten Corpora. Das sind große digitale Archive mit sprachlichen Daten unterschiedlichster Art. Wir reden von Textsorten, Reden, Flyer, Kommentare auf YouTube, Gruppenchats, Videos und weiteres mehr. Und um das Ganze verwalten und auswerten zu können, braucht es eben Tools. Und solche Tools, die stellt die Korpuslinguistik bereit.
0: Ja, das war jetzt im Grunde auch schon eine gute Einführung in die Praxis. Dann brauchen wir das gar nicht mehr unbedingt abklopfen. Da es in dieser Sendung ja jetzt konkret um die Betrachtung von Bildungs- und Hochschul- bzw. Wissenschaftskrisen geht, möchte ich mit Ihnen gerne noch einmal auf die Rezeption der aktuellen Hochschulpolitik in Deutschland betrachten. Diese findet häufig vor dem Hintergrund der mittlerweile 25 Jahre alten Bologna-Reform statt. Da Medien ja oft eine zuspitzende Rolle in angespannten Situationen einnehmen, habe ich mal ein paar Berichte durchstöbert und einige Schlagworte aus der Berichterstattung rund um das Thema herausgesucht. In einem Artikel der Welt zum Beispiel werden Begriffe wie prekär, unsicher, desaströs, Bildungsnotstand, Bildungskrise, alarmierend, versagend und Zersetzungsprozess und Katastrophe verwendet. In einem Artikel der Zeitschrift Forschung und Lehre wird im Zusammenhang mit der Bologna-Reform von Fachkräftemangel, Wettbewerbsfähigkeit, Einsparung und düsteren Aussichten gesprochen. Das sind jetzt natürlich nur ein paar kleine Schlaglichter, aber vielleicht können Sie hier einmal beispielhaft nachzeichnen, wie sich das weitere Vorgehen zur diskurslinguistischen Analyse gestalten würde. Sehen Sie hier bereits Anhaltspunkte oder Marker für eine Krise und fallen Ihnen möglicherweise Parallelen zum aktuellen Hochschulpakt in Hessen auf?
1: Wenn ich Ihre Beispiele mir vor Augen führe, dann klingt das ja schon nach einer dramatischen Situation, in der wir uns da gerade befinden würden. Wenn Sie bei mir Abschlussarbeit schreiben würden zum öffentlichen Diskurs über Bildungskrisen, wäre mein Tipp wahrscheinlich, also mit Blick auf Ihre Frage, wie geht es jetzt diskursanalytisch weiter, zunächst mal zeitgeschichtlich Phasen zu identifizieren, in denen vermehrt über bildungspolitische Themen gesprochen wurde. Und so ähnlich haben Sie das ja auch gemacht. Also zum Beispiel Diskurse über LehrerInnenmangel, über unzureichende Digitalisierung an Schulen oder PISA-Schocks und Ähnliches. Dann würde ich Ihnen vermutlich raten, sich auf ein oder zwei Diskursstränge zu konzentrieren und eben ein entsprechendes Korpus zu erstellen, das heißt Daten zu sammeln. Das ist unser empirisches Material. Wir arbeiten korpusbasiert, auf das wir unsere Analysen stützen. Das könnten bei Ihrem Beispiel sein, etwa Presseartikel, in denen über bildungspolitische Krisen berichtet wird. Und das haben Sie ja auch kursorisch schon getan. Jetzt wäre die Frage, wie Sie da methodisch vorgehen wollen. Wollen Sie eine Schlagwortanalyse machen? Interessieren Sie hyperbolische Metaphern? Da waren ja auch einige dabei, glaube ich. Wollen Sie untersuchen, wie bildungspolitische Maßnahmen sprachlich legitimiert wird? Das heißt, je nachdem, was das Erkenntnisinteresse ist, müsste man sich also überlegen, welche Arbeitsschritte zu tun wären, um dorthin zu kommen. Und das ist halt eigentlich im Grunde, glaube ich, auch in ganz vielen anderen Bereichen, ähnlich wie wissenschaftliches Arbeiten funktioniert. Dass düstere Aussichten prognostiziert werden, das war eins Ihrer Beispiele, lässt zumindest sprachlich auf einen typischen Krisendiskurs schließen, weil, das ist auch in anderen Untersuchungen, die wir durchgeführt haben, ein zentrales Ergebnis gewesen, egal um welches Thema es sich handelt, eine immer wiederkehrende Argumentation in Krisenzeiten ist, dass gesagt wird, es stehen schlechte Zeiten bevor, weshalb bestimmte Dinge getan werden müssten. Und dieses düstere Zukunftsszenario wird dabei häufig oft unterfüttert durch implizit bleibende Geschichtsvergleiche, die herausstellen, dass die Lage so schlimm wie noch nie sei. Und demnach habe man es, so funktioniert dann häufig die argumentative Analogie, in der aktuellen Situation mit einer in ihrer Dramatik noch nie dagewesenen Krise zu tun, weshalb bestimmte Dinge auch möglichst schnell getan werden müssten. Und das ist diese typische Implikation von Zeitdruck in Krisenzeiten.
0: Alles klar, vielen Dank. Und auch vielen Dank für die Tipps jetzt zum Vorgehen bei einer Hausarbeit. Vielleicht hört ja der ein oder andere Studierende diese Sendung auch und weiß dann, wie er geregelt vorgehen kann. Aber das gehört natürlich so oder so zum üblichen Vorgehen wissenschaftlicher Arbeit, wie Sie es ja auch schon genannt haben. Das macht man ja dann später letztlich auch in größerem Maßstab, dann wenn man in der Forschung arbeitet. Wir kommen dann damit aber auch schon so allmählich zum Ende unseres Interviews. Vorher würde ich aber gerne von Ihnen noch zwei Dinge wissen. Zum einen die Frage, welchen Mehrwert bietet jetzt die linguistische Diskursforschung in Debatten wie den hier betrachteten, aber wo hat sie vielleicht auch ihre Grenzen? Und zum anderen die abschließende Frage, würden Sie den aktuellen Zustand des hessischen Hochschulsystems vor dem Hintergrund des Hochschulpaktes bereits als Krise bezeichnen?
1: Ein Nutzen liegt vielleicht darin, dass linguistische Diskursanalyse uns befähigt zu reflektieren, wie beim Sprechen über Dinge eben diese Dinge als Wirklichkeit eigentlich erst hervorgebracht werden. Das ist ja eine der Grundthesen, die der Diskursanalyse zugrunde liegt. Außerdem wird dabei erkennbar, dass solche sprachlichen Wirklichkeitskonstruktionen, wie wir sagen, heterogen sind und ausgefochten werden, Gegenstand von sogenannten semantischen Kämpfen. Die werden verhandelt sprachlich, womit Diskursanalyse, wenn man sich das vor Augen führt, dass das so der Prozess ist der Wirklichkeitskonstruktion, eben auch zur Aufklärung darüber beiträgt, dass es nicht die eine Wirklichkeit gibt. Und damit ist linguistische Diskursanalyse in meinen Augen auch ein wichtiger Ansatz zur Demokratiebildung.
0: Ja, danke für Ihre Antwort und vielen Dank auch, dass Sie sich die Zeit genommen haben für das Interview. Damit endet unser Gespräch auch schon. Und ich darf mich noch einmal ganz herzlich bei Professor David Römer für die spannenden Einblicke in die linguistische Diskursforschung bedanken. Und wie es bei uns im Radio Tradition ist, haben Sie noch einen Songwunsch frei, den wir zum Abschluss des Interviews spielen.
1: Also passend zum Wetter vielleicht wünsche ich mir Miss Red von Kings of Convenience.
0: Das hören wir und dann sind wir gleich nach dem Song wieder da.
1: Vielen Dank.

0: 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Heute mit der Sonderausgabe vom Aufbruch zum Einbruch, Krisen in Bildung und Forschung zwischen 68 und Hessischem Hochschulpakt. In einem Rückblick haben wir uns jetzt bisher vergangene Krisenmomente der Wissenschafts- und Hochschulgeschichte in Deutschland angeschaut. Konkret haben wir über die 68er-Bewegung, den Bologna-Prozess mitsamt seiner Folgen und den Kontroversen um den neuen Hessischen Hochschulpakt gesprochen. Im Interview mit Sprachwissenschaftler Professor David Römer haben wir zuletzt einen Einblick in die Praxis der Diskurslinguistik und die wissenschaftliche Betrachtung von Krisen erhalten. Doch wie so oft liegen Wissenschaft und Praxiswahrnehmung oft ein Stück auseinander. Wie Professor Römer vorhin schon angemerkt hatte, ist es nämlich ein wichtiger Unterschied, ob wir uns lediglich mit individuellen Wahrnehmungen beschäftigen oder ob wir kollektive Wissensbestände in den Blick nehmen. Hinzu kommt der Faktor Zeit. Hier ist die Frage, ob es sich beim betrachteten Gegenstand um eine alleinstehende Erscheinung handelt oder wiederkehrende sprachliche Muster zu verschiedenen Zeitpunkten auftreten. Ein guter erster Anlaufpunkt dafür sind meist Presseberichte, da sie üblicherweise gesellschaftliche und politische Kontroversen aufgreifen und sprachlich verhandeln. Genau das ist auch bei der hessischen Hochschulpolitik der Fall. Denn klar ist, dass der neue Hochschulpakt starke Veränderungen für das Wissenschaftssystem in Hessen mit sich bringt. Veränderungen, die zu Spannungen führen. So übertitelt das Hessische Ministerium für Wissenschaft und Forschung, Kunst und Kultur, kurz HMWK, seine Pressemeldung zum Hochschulpakt so: Planungssicherheit in finanziell herausfordernden Zeiten. Gleichzeitig heißt es in der parallel veröffentlichten Stellungnahme der Hochschulsenate: Innovationsbremse statt Zukunftsbooster. Während das HMWK mit seiner Formulierung also Sicherheit und Stabilität vermitteln will, prangern die von dieser Politik betroffenen Hochschulen die zu erwartenden finanziellen Einbußen an. Im Statement der Senate werden Einschnitte und Gefährdungen für Wohlstand und Wettbewerbsfähigkeit angemahnt. Auch würden sich die geplanten Budgetkürzungen, Zitat, über Jahrzehnte negativ auf den Forschungsstandort und auf die Wahrnehmung unseres verfassungsrechtlichen Auftrags auswirken. Mit Sätzen wie diesen wird ein recht düsteres Zukunftsszenario gezeichnet, was zumindest semantisch dem üblichen Hergang einer Krisenkonstruktion entspricht, wie wir es vorhin auch im Interview schon einmal besprochen haben. Dass sich die gegenüberstehenden Parteien im Kontext des Hochschulpaktes sprachlich stark voneinander abgrenzen, ist allerdings wenig verwunderlich. Umso wichtiger ist hier der Blick in die mediale Berichterstattung, doch auch hier finden sich schnell Elemente einer Krisenkonstruktion wieder. So heißt es in einem Artikel der Frankfurter Rundschau nach Abschluss des Hochschulpaktes im Juli: Nun wird es Einschnitte geben. Einzelne Studiengänge werden enden, hunderte Stellen werden unbesetzt bleiben. Das Ende von Forschung und Lehre in Hessen wird aber auch der neue Hochschulpakt nicht bedeuten. Auch hier finden sich wieder Negativszenarien für die Zukunft und es wird ein merklicher Umbruch mit weitreichenden Folgen beschrieben. Dabei finden sich Zuschreibungen wie diese nicht nur in der Berichterstattung über den Hochschulpakt wieder, auch in der allgemeinen Reflexion über Erfolg oder Misserfolg der Bologna-Reform existieren ähnliche semantische Muster und Schlagwörter. Denn nicht nur in Hessen, sondern auch im Rest von Europa sehen sich Hochschulen mit einer zunehmenden Sparpolitik konfrontiert. So lautet der Titel einer Ausgabe von Europa Weekly des deutsch-französischen Fernsehsenders Arte aus 2024: Sparzwang. Wie können Europas Unis gerettet werden? Sprachlich fügt sich diese Wortwahl gut in die Argumentationsmuster um den hessischen Hochschulpakt. Es wird ein Zwang artikuliert, der die Rettung aus einer krisenhaften, düsteren Situation erfordert. In diesem Zusammenhang verbindet auch ein Artikel der Zeitschrift Forschung und Lehre die Auswirkungen des Bologna-Prozesses mit düsteren Aussichten für die Wettbewerbsfähigkeit der deutschen Hochschulen durch Einsparungen und Fachkräftemangel. Ähnliche Begriffe und Argumentationsmuster finden sich auch in Berichten von ZDF und Deutschlandfunk wieder. Eine besonders markante Zuspitzung dazu habe ich in einem Meinungsbeitrag der Weltzeitung gefunden. Darin beschreibt die Autorin, dass mit dem Bologna-Prozess, Zitat, eine ganze Denkungsart auf diese Weise zersetzt, ökonomisiert und inhaltlich ausgehöhlt wurde, was aber in der Gesamtlage der stattfindenden Bildungskrise nicht besonders stark auffalle. Weiter heißt es: Seitdem das Regiment des anti-intellektuellen Wissenschaftsmanagements herrscht, wird die Aufgabe einer Universität allzu gern mit den Belangen eines Unternehmens verwechselt. Man könnte durchaus sagen, dass dieser Beitrag damit den Kern des öffentlichen Diskurses um das deutsche Hochschul- und Wissenschaftssystem zusammenfasst. Demnach drohe seit geraumer Zeit ein Kollaps mit katastrophalen Folgen für Politik und Gesellschaft. In das Repertoire der Krisenkonstruktion fällt dies allemal. Zudem bedienen sich alle beteiligten Parteien an der zuvor beschriebenen Krisensemantik, was darauf hindeutet, dass es zumindest eine gesellschaftsübergreifende Wahrnehmung dazu gibt. Doch so viel erst einmal zur allgemein angespannten Situation im hessischen, aber auch europäischen Hochschulsystem und der sprachlichen Verarbeitung in Medienberichten. Dabei ließen sich, zumindest auf den ersten Blick, bereits kleinere Indizien für eine sprachliche Krisenkonstruktion finden. Besonders markant war dabei im Unterton der formulierte Wunsch nach einem Systemwechsel, welcher Art auch immer, wahrzunehmen, was im Rahmen einer Krise noch einmal mit einem besonderen Lösungsdruck verbunden ist. Auch hat sich gezeigt, dass Krisen kein lokal beschränktes Phänomen sind, sondern weltweit, je nach gesellschaftlichem und kulturellem Kontext, unterschiedlich kommuniziert, bewertet und wahrgenommen werden. Ein Blick über den nationalen Tellerrand hinaus kann hier neue Perspektiven auf sprachliche Muster und Diskurse im Umgang mit Krisen eröffnen und dabei gleichzeitig eine Reflexion der lokalen Situation ermöglichen. Mit meiner zweiten Studiogästin möchte ich daher ein wenig die Perspektive über den europäischen Tellerrand hinaus erweitern. Professorin Angela Schrott leitet das Fachgebiet Romanistische Sprachwissenschaft am Institut für Romanistik an der Universität Kassel. Ihre Forschungsschwerpunkte liegen unter anderem in den Bereichen der Diskurslinguistik und der Analyse von Texten und Diskurstraditionen in Lateinamerika. Sie kann uns damit hoffentlich einen kleinen Einblick in die Unterschiede und Gemeinsamkeiten öffentlicher Krisendiskurse in Deutschland und Lateinamerika eröffnen. Hallo Frau Schrott, schön, dass ich auch Sie in dieser Sendung begrüßen darf.
1: Ja, hallo, ich freue mich auch, dass ich hier sein kann heute.
0: Frau Schrott, jetzt sind Sie im Gegensatz zu Herrn Römer, den wir zuvor schon gehört haben, Romanistin. Können Sie uns kurz erklären, was Ihr Fachgebiet ausmacht und wie es sich von der germanistischen Sprachwissenschaft unterscheidet?
1: Ja, also ich denke, der erste auffällige Punkt ist natürlich, dass man sagt, Fachgebiet für romanische Sprachwissenschaft, das inkludiert ja eigentlich schon, es ist wohl mehr als eine romanische Sprache. Und in der Tat ist es so, dass mein Fachgebiet eben zwei Sprach- und Kulturräume vertritt, und zwar eben einmal den spanischen und den französischen Kulturraum. Das bedeutet natürlich, französischer Kulturraum, das ist nicht nur Frankreich, spanischer Kulturraum ist natürlich auch nicht nur Spanien. Ne? Das heißt, die Romanistik eröffnet hier schon auch Welten, und in meinem Fall ist es so, dass ich mich vor allem im Bereich der spanischsprachigen Welt umgetan habe und viele Kooperationen mit lateinamerikanischen Universitäten und Kollegen und Kolleginnen dort habe.
0: Dann können wir ja vielleicht einmal einsteigen, wie unterscheidet sich der öffentliche Umgang mit Krisen in Lateinamerika und was nehmen Sie an Unterschieden oder Gemeinsamkeiten im Vergleich zu Deutschland wahr? Auch gern, falls bekannt, im Kontext von bildungs- und hochschulpolitischen Debatten.
1: Ja, ich denke, starten wir mal mit den Gemeinsamkeiten. Eine Gemeinsamkeit ist beispielsweise der Vergleich zwischen dem von einer Krise betroffenen Gemeinwesen oder der Gemeinschaft mit einem Körper. Das ist etwas, da gibt es eine gelehrte Tradition, die geht auf die Antike zurück, dass eben ein Staat mit einem Körper verglichen wird. Da gibt es eben die Arme, die kräftig schaffen, es gibt den Kopf, der denkt und so weiter. Und wenn dieses Gemeinwesen irgendwie attackiert ist, ja, in Bedrängnis gerät, dann wird das eben mit einer Krankheit verglichen. Das ist eine Metapher, die sehr, sehr häufig ist, zum Beispiel im deutschen oder in europäischen Diskursen. Die findet man aber auch beispielsweise in den Krisendiskursen in Lateinamerika. Ne? Also ich denke, ein Punkt ist diese gelehrte Tradition, die wir seit der Antike haben. Ein zweiter Punkt ist aber sicher, dass der Vergleich mit dem Körper einfach wunderbar konkret und ausdrucksstark ist und sehr, sehr eingängig. Außerdem kann man den natürlich wunderbar weiterstimmen. Also der Körper ist irgendwie erkrankt, von außen ist da irgendwie ein böser Virus oder Bacillus eingedrungen. Jetzt braucht man irgendwie eine Kur, ein Arzt muss gerufen werden, eine Diagnose muss gestellt werden. Vorteil ist auch, krank wird man ja nicht durch eigene Schuld, sondern da kommt von außen etwas, ja, was auch den Vorteil hat, dass sozusagen die Verursachung der Krise nicht im Gemeinwesen selber liegt, sondern dass da irgendetwas von außen bedrohlich und schädigend eingedrungen ist, was natürlich in Krisensituationen auch mal ganz praktisch ist, denn man muss quasi nicht fragen, wo jetzt irgendwo die Verantwortung liegt. Das ist ein Metaphernfeld, ne, mit dem man wunderbar spielen kann und dass man fortspinnen kann und das sehr, sehr rekurrent ist, sehr, sehr beliebt, würde ich mal sagen, in Krisendiskursen nahezu global. Soweit mal zur Gemeinsamkeit. Unterschiede gibt es natürlich auch, und das haben wir festgestellt, als wir uns mit einem argentinischen Krisendiskurs beschäftigt haben. Und zwar hat eine Mitarbeiterin von mir das am Beispiel Argentinien gemacht, Und wir haben natürlich auch gefunden, was man aus dem deutschen oder europäischen Krisendiskurs schon kennt. Wir haben aber auch etwas gefunden, was uns aus dem deutschen Krisendiskurs eben nicht bekannt ist. Man muss dazu sagen, dass das eine Wirtschaftskrise war, die auch in einem Konflikt entstanden ist mit den USA. Und in diesem Diskurs sind dann gewissermaßen Rivalitäten oder Verwerfungen eingegangen, die es eben zwischen Lateinamerika, Argentinien und auf der anderen Seite eben den USA gibt. Und es wurden eben Forderungen an Argentinien herangetragen und Argentinien sagte, das ist vollkommen ungerechtfertigt. Wir sind also ein redliches Land. Wir haben alles bezahlt, was wir bezahlen mussten. Also wenn man sich das dann in der Sache anschaut, ist das echt umstritten. Da braucht man dann quasi die Experten, die sagen, haben die wirklich alles bezahlt, ja oder nein. Aber uns geht es ja hier um die sprachliche Konstruktion. Und die sprachliche Konstruktion war, wir haben alles gegeben, was wir geben mussten und müssen uns jetzt wehren gegen einen übergriffigen großen Nachbarn aus dem Norden. Globaler Süden, globaler Norden, das spielte natürlich auch mit rein. Auch so ein bisschen diese Idee, werden wir jetzt behandelt wie eine Kolonie, das lassen wir uns auf gar keinen Fall gefallen. Das heißt, da entsteht dann ein sehr selbstbewusster Diskurs, ja, wo es zum Beispiel dann heißt, aus der Wall Street werden Missiles nach Buenos Aires abgefeuert, sozusagen aus der Finanzwelt, aber wir wehren uns. Die argentinische Nation steht da wie ein Mann und ist da, was auch wichtig ist, Vorbild für ganz Lateinamerika. Das heißt, die haben diesen Krisendiskurs mehr oder weniger genutzt, so als Sprungbrett für eine Art Selbstbestätigung der argentinischen Nation. Ja, also wir sind mutig, wir sind einig und wir sind im Grunde Vorbild für Lateinamerika. Und es geht hier nicht um irgendwie eine lokale Auseinandersetzung, sondern wir verteidigen hier sozusagen unsere Autonomie und Werte, die uns und unseren lateinamerikanischen Nachbarn wichtig sind. Das ist, würde ich sagen, eine Funktionalisierung des Krisendiskurses oder eine Verbindung des Krisendiskurses mit einem nationalen Diskurs oder mit einem Diskurs, mit einem konfliktären Diskurs mit dem globalen Norden, was eine ziemlich einmalige Konstellation ist und natürlich hochinteressant im Vergleich mit dem deutschen Diskurs.
0: Jetzt hatten Sie ja vorhin vor der Sendung schon mal angemerkt, dass Sie im Bereich Bildung jetzt auch schon so ein paar neue Erkenntnisse aus Südamerika dazu mitgebracht hatten. Können Sie da vielleicht noch mal drauf eingehen?
1: Ja, also das ist jetzt natürlich etwas weniger, wie soll ich sagen, fundiert, denn eigentlich müsste ich sagen, okay, ich brauche erstmal ein Korpus als Archiv, das muss ich auswerten, aber natürlich gehen wir ja auch alle an diese Corpora mit bestimmten Hypothesen heran, ja, also zumindest sehr, sehr häufig. Und ich habe jetzt diese Woche genutzt, um mich da mal mit einer argentinischen Kollegin etwas auszutauschen und ich habe die Kollegin eben einfach gefragt, würdest du sagen, dass es eine Bildungskrise gibt? Und welche Argumentationsmuster kann man feststellen im öffentlichen argentinischen Diskurs? Und sie sagte, die eine Sache ist natürlich die Fakten, das sind massive Kürzungen. Es ist ja bekannt, dass Präsident Milei da einen sehr strikten Austeritätskurs fährt und dabei auch die Universitäten ziemlich ins Visier genommen hat. Das ist die eine Seite. Und die andere Seite, sagte sie, ist, dass eben die Kollegin ist Gabriela Leitern von der Universidad de San Martín, sagte mir, es gibt eben so bestimmte Muster, die darauf abzielen, die Universitäten als etwas darzustellen, was nicht effektiv ist, was nur Geld kostet. Also die Argentinier haben quasi nichts zu verschenken, dem Land geht es schlecht, es muss sparen. Und dann gibt es da sozusagen den universitären Bereich, der nicht wirklich produktiv ist. Das ist sozusagen der eine Vorwurf, also wenn man so will, ökonomischer. Der zweite Argumentationsstrang ist eine Art Lächerlichmachung der Universitäten, indem zum Beispiel Titel von Projekten, die sich nicht erschließen oder die vielleicht wirklich ein bisschen erklärungsbedürftig klingen, als komisch und sonderbar und abwegig präsentiert werden nach dem Motto, aha, dafür werden eure sauer verdienten Gelder, Steuergelder ausgegeben. Und das, denke ich mir, ist einfach ein Muster von populistischen Diskursen, die zielen darauf ab, eben die Reputation oder das Ansehen von Universitäten, von Professoren, Professorinnen zu mindern und in Frage zu stellen, was die arbeiten. Und ich habe dann meine Kollegin Gabriele Leiten auch gefragt, ja, welche Fächer werden denn da primär ins Visier genommen? Ne? Und da sagte sie, das ist ganz klar, das sind die Gesellschaftswissenschaften und die Geisteswissenschaften. Ne? Das sind sozusagen diejenigen, die da am heftigsten attackiert werden durch diese Strategien von, ja, sind ökonomisch nicht rentabel, kosten uns nur Geld, plus machen irgendwie komische Sachen, für die kein vernünftiger Mensch Geld ausgeben würde. Ne? Und ich denke mir, das wäre jetzt eine Hypothese, also das, was sie mir gesagt hat, das würde ich beispielsweise jetzt als Hypothese nehmen, wenn ich mir jetzt einen Korpus zusammenstellen würde, würde ich mal gucken, okay, ist das jetzt anekdotisch, ist das ein persönlicher Eindruck oder bestätigt sich das, wenn ich mir eben ein größeres Archiv, sprachliches Archiv anschaue und ich könnte mir vorstellen, dass es sich zum Teil bestätigt, aber sicherlich werden auch neue spannende Dinge auftreten. Das ist ja auch das Schöne an der Diskurslinguistik. Man hat bestimmte Hypothesen, aber die werden dann häufig vom sprachlichen Material über den Haufen geworfen und man lernt also auch viel Neues über öffentliche Diskurse, wo man dachte, man kennt sie eigentlich ganz gut.
0: Ja, das sind ja auf jeden Fall einige Argumentationsmuster, die wir hier auch irgendwo wiederfinden oder zumindest scheint es allgemein anschlussfähig zu sein, wenn man sich jetzt mal so in den breiten Pressebereich erstmal begibt. Dann danke ich auch Ihnen für die interessanten Einblicke in die lateinamerikanische Diskurslandschaft und wie schon bei unserem letzten Gast durfte sich natürlich auch Frau Schrott einen Song wünschen, deshalb hören wir nun den Titel, den Sie sich gewünscht haben.
1: Ich wünsche mir von Deep Purple Smoke on the Water.
0: Das ist ein Klassiker und damit gehen wir in den letzten Block und hören uns dann gleich beim Fazit wieder.

Wir sind damit auch schon fast am Ende dieser Sendung und haben jetzt einiges über die analytische Betrachtung von Krisen und ihre alltagspolitische Wahrnehmung erfahren. Ein Blick über den Tellerrand hat uns zudem Parallelen und Unterschiede von Krisendiskursen in verschiedenen Teilen der Welt aufgezeigt. Damit wird deutlich, dass Sprache nicht nur ein neutrales Mittel der Beschreibung ist, sondern einen entscheidenden Beitrag zur Formung politischer Realitäten leisten kann. Die Zuschreibung eines Ereignisses als Krise ist daher nicht bloß sprachliche Etikettierung, sondern kann gezielt instrumentalisiert werden, um politische Interessen zu stützen oder bestimmte gesellschaftliche Reaktionen hervorzurufen. Zugleich zeigt sich, dass die Wahrnehmung dessen, was als Krise gilt, sehr unterschiedlich ausfallen kann, je nachdem, ob wir auf kollektive Diskurse oder auf individuelle Erfahrungen blicken. Gerade in dieser Differenz zwischen öffentlicher Deutung und persönlicher Betroffenheit liegt ein wesentlicher Schlüssel zum Verständnis der Dynamiken von Krisendiskursen. Eine wissenschaftliche Analyse eröffnet hier nicht nur die Möglichkeit, Muster und Instrumentalisierungen sichtbar zu machen, sondern liefert auch ein tieferes Verständnis dafür, welche Konsequenzen mit der Deklaration eines Zustands als Krise verbunden sein können. Sie schärft damit den Blick für die politische und gesellschaftliche Relevanz solcher Zuschreibungen und

0: Gefahr. Ich glaube nicht, dass wir aktuell schon in einer Krise stecken, sondern dass wir gerade den Beginn davon erleben und sich die konkreten Auswirkungen dieser Sparpolitik in den nächsten 5 bis 10 Jahren sehr deutlich zeigen werden. Gerade was das Thema Kürzungen an den Hochschulen, Stellenstreichungen, studentische Hilfskräfte betrifft und gleichzeitig eine deutliche Verschärfung der Ungleichheit, was Fördermittel angeht.
1: Ich bin Janine und ich bin wissenschaftliche Mitarbeiterin an der Universität Kassel. Durch die Unterzeichnung des neuen Hessischen Hochschulpaktes kommt es halt zu extremen Einsparungen, vor allem auch im Personalwesen, was bedeutet, dass sich im Endeffekt die ganze Ausrichtung von verschiedenen Hochschulen dadurch ändern wird. Denn wo Personalkosten eingespart werden, kann eventuell auch die Qualität der Lehre darunter leiden oder zumindest die Vielfalt, weil einfach Personen fehlen werden. Die aktuelle Lage würde ich persönlich schon als Krise bezeichnen, aus dem ganz simplen Grund, dass wieder bei der Bildung eingespart wird. Seit Jahren haben wir das Problem, dass unsere Bildung nicht sehr gut ist und stattdessen, dass man da mehr investiert, wird an dieser Stelle jetzt noch weiter gespart.
2: Diese beiden Erfahrungsberichte zeigen uns nochmal sehr anschaulich, dass sehr viel Spannung im hessischen Hochschulsystem herrscht, gerade deshalb, weil der Hessische Hochschulpakt so große Einschnitte mit sich bringt. Die beiden Berichte decken sich dabei durchaus mit dem, was wir auch schon aus der Medienberichterstattung herausgefiltert haben und passen zumindest zu den Krisenszenarien, die dabei aufgemacht wurden. Ob wir jetzt aber abschließend von einer Krise sprechen können oder nicht, das bleibt vermutlich trotzdem jedem selbst überlassen. Diese Frage lasse ich also für Sie und euch offen, aber die Frage ist auch, ob es nicht vielleicht viel wichtiger ist zu überlegen, was es genau für uns bedeutet, wenn wir jetzt von einer Krise sprechen. Sich ein eigenes Bild zu diesem Themenkomplex zu machen, sollte aber nach dieser Sendung jetzt vielleicht etwas leichter fallen. Und mit diesen Worten verabschiede ich mich. Ich bedanke mich beim Team des Freien Radios Kassel für die Bereitstellung des Studios und der Produktionsinfrastruktur und dabei ganz besonders Frank, der mich bei der Planung der Aufnahme tatkräftig unterstützt hat. Vielen Dank auch nochmal an meine Gäste für ihre aufschlussreichen Beiträge und danke an alle O-TongeberInnen. Diese Sendung ist auch als Upload auf dem Hear This-Account des Campus Radios Kassel und auf der Homepage des Campus Radios zu finden. Mein Name ist Jasper Karschnier, auf Wiedersehen und bis gleich.

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0: Hallo und guten Abend. Ihr habt wieder völlig richtig das Freie Radio Kassel eingeschaltet. Hier gibt es jetzt eine Stunde lang Handmade Classics, also Ausschnitte einer unseres leider in 2016 verstorbenen Moderators Carsten Wagner, Cap K. Heute aus seiner Sendung, die ursprünglich am 29. Dezember 2010 lief. Danach gibt es ab 20 Uhr eine neue Ausgabe Handmade mit mir, seiner Schwester Katrin am Mikrofon und der gewohnt wilden Musikmischung, die ihr von Handmade kennt. Also bleibt dran, hier bei uns auf 105,8 im Freien Radio Kassel. Und jetzt geht's weiter mit Carsten, Cap K.
1: Herzlich willkommen zur zweiten Stunde Handmade.

bunt gemischte Sounds of Bounce heute wieder bei uns. Der nächste Mensch, der aufliegt, der hat mal im Duett gesungen mit einer Dame, die Tage leider verstorben ist, die Tina Marie. Der erste große Hit, den sie hatte, war Feels Like I'm in Love. Nun können sie oben eine Wolke höher zusammen singen, denn auch Rick James ist bereits im Musikerhimmel. Von ihm gibt es ein schönes Album Anthology, da ist alles drauf, was drauf sein müsste. Zum Beispiel dieser Titel hier, Sweet and Sexy, hier ist Rick James.

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Unsere Hauskombo extra breit. Eine verrückte Welt. Ja, wo Sie recht haben, ne? Haben Sie doch recht. 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Und auch Westküste FM sind wir erhältlich.

sind ja extra breit, waren ja schon zu Zeiten der Deutschen Welle da und prächtig aktiv. Und auch die nächste Band hier, nämlich Spliff, obwohl die auch damit eigentlich so recht nichts am Hut haben möchten. Die gibt es jetzt, oder sagen wir mal so, sie haben vor 30 Jahren angefangen und haben jetzt ihr 30-Jähriges, das können sie feiern. Lange, lange haben sie zusammen nichts gemacht, weil Keyboarder Reinhold Heil ist sehr erfolgreich in Hollywood als Komponist. Und den wollen sie nun nicht erpressen, die drei anderen Jungs hier rüberzukommen, extra mit Spliff weiterzumachen und seine Hollywood-Karriere aufzugeben. Das hat der Herbig Mitteregger mir mal erzählt im Interview hier. Nichtsdestotrotz ist jetzt eine Doppel-CD herausgekommen. 30 Jahre Spliff, Spliff-Kult. 31 Tracks, 7 erstmals auf CD. Ganz neu herausgekommen. Darauf auch ein Special 12-Inch Club-Mix von dem Lied Radio. Und das passt ja auch sehr gut hierzu, weil wir machen ja so ein bisschen Radio. Und jetzt kommt das Ding. Wir hören uns einfach mal an, den Club-Mix. Spliff und Radio.

Spliff und der Clubmix von Radio war das aus dem neuen Album 30 Jahre Spliff Kult. Hören wir uns noch einen Titel an daraus, wenn wir schon mal dabei sind. Die Jungs hatten damals für einen Tatort mit Schimanski, Götz-George, sogar 5 Titel ja, sind es gemacht, und zwar aus dem Album. Damals hieß das Zweierlei Blut, gab es auf Vinyl zu dem Tatort. Und jetzt erstmalig auf CD auch enthalten hier auf dem Ding. Hör mal einen Titel daraus aus dem Tatort Zweierlei Blut, Spliff und Jukebox Disco.

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Ja, das wäre was, wenn die sich auch zusammentun würden wieder. Ja. Wäre auf jeden Fall ein Gewinn für die Ohren, würde ich mal sagen. Bei dem ganzen anderen Case, der sich so zusammentut und wieder auftritt. Ja, ja.

Wir befinden uns mitten in der zweiten Stunde bei Handmade, heute wieder Mittwoch in der FRK, Freies Radio Kassel und Westküste FM aus der Salzmann Factory. Behind the Circle. Und nun gibt's einen Musikwunsch für die Sabine aus Fellmar. Sie hat sich diesmal was gewünscht aus dem Album Worlds Apart von Saga. Ein schön langsamer Track. Mit Michael Sattler an den Lead Vocals, der Originalsänger noch. Ja, damals das erfolgreichste Album mit von ihnen. Und wir hören hin, und zwar den schönen Titel Time's Up, here's Saga.

Saga und Time's Up aus dem Album Worlds Apart, voll ausgespielt, weil Musikwunsch, wie die Sabine aus Velma. Wenn ihr euch auch was wünschen möchtet, könnt ihr gerne tun, das geht über die Website zum Beispiel www.handmade-frk.de. Da klickt ihr einfach auf die E-Mail, Dingsbums da, ne? Und dann einfach drauf los und schreibt, was ihr gern hören möchtet. No prob. www.handmade-frk.de.

Ich sitze hier auf so einem lustigen Stuhl im Studio. Der hat bisher immer funktioniert, aber irgendwie hat er den Dienst langsam quittiert, denn man wird irgendwie immer kleiner, während man moderiert hier so. Da singt man ein vor dem Mischpult. Wunderbar. Und zwischendurch immer wieder hochpumpen, das Teil. Ganz klasse, also wirklich. Genau, Schreikrampf. Da braucht man den Healer. Den Heiler. Also singen wir ihm mal was von dem Healer vor. Vielleicht wirkt's ja. Hier sind The Sweet aus dem Album Give Us a Wink und der Titel Healer.

The Sweet und Healer waren das. Haben wir auch noch nie gespielt ganz. Zeit wird's. Die Band, die 8 Nummer 1 Hits in Deutschland hatte. The Sweet. Jetzt bei Handmade auf dem zweiten CD-Teller hier eine Band. Auch aus Berlin, kommen auch aus dem Dunstkreis von Spliff. Reinhold Heil hat mitgemischt, weil es war seine Freundin, die Rosa Precht. Rosemarie Precht hieß sie mit bürgerlichem Namen und hier ein Titel. Leider ist sie schon tot inzwischen, aber die Musik ist unsterblich und aus dem dritten Album von Cosa Rosa hier, Morgens um 4.

und Filmmusik hier mal wieder. Aus dem Film

Xanadu mit Electric Light Orchestra und Olivia Newton-John dabei. Bei Handmade. Bei Westküste FM. Und im FRK. Nun ein Track, wie gesagt, aus dem Film Xanadu für euch von ELO, und zwar Don't Walk Away.

Electric Light Orchestra und Don't Walk Away aus dem Film Xanadu. Ja, ein nicht so oft gespielter Titel daraus. Aber auch schön melodisch. Auch wundervolle Musik, genau. Hier sind Sailor gerade im Hintergrund mit ihrer Instrumentalversion von Music.

und damit herzlich willkommen zur dritten Stunde Handmade für heute.

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3: Hallihallo, schönen guten Abend da draußen und herzlich willkommen hier bei Handmade im FRK. Am Mikrofon für euch Katrin Wagner, das bin ich. Ja, und heute gibt's mal wieder eine kleine Sonderausgabe, denn das hatten wir schon länger nicht. Und aufgrund eines Hörerwunsches machen wir heute mal eine weitere Ausgabe von Instrumentaltiteln. Eine liebe Kollegin von mir, die Stine, hat sich das Motto mal wieder gewünscht. Liebe Grüße! Und da dachte ich, das ist doch die Gelegenheit, um dem ganzen Thema mal wieder eine Fortsetzung zu geben. Ihr wisst ja, bei Handmade stehen Instrumentaltitel oft im Hintergrund, hinter den Ansagen oder auch hier im Vorspann. After the Fire, 1980F ist das. Ja, aber auch im Vordergrund dürfen Instrumentaltitel hier natürlich mal zur Geltung kommen. Und das machen wir heute eine ganze Stunde lang. Lasst euch also einfach mal überraschen, was es da heute so gibt. Und los geht's gleich nach dem Intro mit einem Titel aus den 80ern. Das war einer der vielen verschiedenen Vorspannmusiken der Fernsehsendung Formel 1 damals. Da hat das Intro ja immer mal wieder gewechselt über die Jahre. Und das hier war eins davon, nämlich das Formel 1-Thema von Jaap Eggermont. Viel Spaß!

Das Formel-1-Thema von Jaap Eggermond. Hier heute zum Beginn der heutigen Handmade-Ausgabe mit dem Instrumental Spezial.

Ja, ich habe hier heute mal wieder tief in Carstens Trickkiste gegriffen, denn mein verstorbener Bruder, der Original-Handmade-Moderator, hatte ja einiges an Musik gesammelt. Und so auch seine berühmten Hintergrundmusiken, die ganzen Instrumentaltitel, die wir hier heute mal in den Vordergrund rücken. So zum Beispiel auch den nächsten Titel, der stammt schon aus 1961, ein ganz altes Ding. Die Gruppe trug den lustigen Namen Bee Bumble and the Stingers. Und der Song ist der Nut Rocker.

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Das waren die Hooters mit Guava Jive, ein Titel von ihrem 2023er Album Rockin' and Swing. Mal ein neuerer Instrumentaltitel von dieser Band, die schon in den 80er Jahren große Hits gefeiert hat.

0: Und auch die größten Hits der folgenden Band sind schon einige Jahrzehnte alt, nämlich von Sailor. Die hatten ja bekanntlich ihre größten Erfolge in den 70er Jahren. Ihr wisst ja, Girls, Girls, Girls, A Glass of Champagne und so weiter. Aber auch die hatten auf fast jedem Album einen tollen Instrumentaltitel mit drauf. Der folgende stammt aus der Feder von Henry Marsh. Den kennt ihr von der linken Seite des Nickelodeons. Der war der Keyboarder und Akkordeonist. Außerdem der Clown der Truppe. Ja, und auf dem 1977er Album Checkpoint hat er einen Instrumentaltitel beigesteuert, zusammen mit Grant Serple, dem Schlagzeuger. Dabei geht es um eine Zugreise, und zwar Istanbul 625. Und direkt im Anschluss hören wir noch einen weiteren Instrumentaltitel von Henry, von einem mittlerweile nicht mehr erhältlichen Soloalbum von ihm. Danach folgt noch sein Peasant Dance. Aber jetzt erstmal ab nach Istanbul, denn der Zug fährt gleich ab.
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Ein instrumentaler Solotitel von Sailor-Mitglied Henry Marsh, das war sein Peasant Dance. Leider nicht mehr erhältlich, sein Soloalbum. Darauf hat er viele Instrumentaltitel gesammelt, die er für Fernsehen, Theater und Werbung produziert hatte. Deswegen umso schöner, dass wir euch hier in Handmade solche Raritäten auch mal spielen können.

Ja, nach diesem schmissigen Rhythmus gerade wird es jetzt etwas ruhiger. Und zwar mit einem Titel von Mike Oldfield aus dem Jahr 2002. Hier ist er mit No Man's Land.

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0: seid ihr immer noch völlig richtig bei Handmade auf 105,8 im Freien Radio Kassel. Am Mikrofon für euch Katrin Wagner und wir haben hier heute ein Instrumental-Spezial. Ja, mal wieder eine Runde mit den berühmten Handmade Instrumentals. Davon hat mein Bruder Carsten ja viele gesammelt. Die liefen bei ihm immer als Hintergrundmusik hinter den Ansagen und ich mache das genauso weiter. Im Gedenken an ihn und natürlich als Handmade-Markenzeichen. Aber heute treten diese Titel hier mal wieder in den Vordergrund. So auch der folgende Titel von Gitarrengott Paul Gilbert. Den kennt man von Mr. Big, von Racer X und natürlich auch als Solokünstler. Ganz großes Genie an der Gitarre, aber auch ein bisschen wahnsinnig ist er immer. Das liegt ja oft nah beieinander bei den Künstlern. Deswegen hören wir jetzt von ihm einen wahnsinnigen Titel an der Gitarre, ein Instrumental von ihm. Das Stück nennt sich Blues for a Rabbit. Blues für einen Hasen. Ja, warum nicht, ne?
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Das war für euch Jean-Michel Jarre mit Oxygen Teil 4. Ja, und damit wir noch einige Titel schaffen, mache ich mal fix weiter hier im Handmade-Spezial mit Instrumentaltiteln. Die nächsten beiden Songs führen uns ein bisschen ins Mittelalter. Da hören wir gleich eine großartige mittelalterlich angehauchte Band, die normalerweise hauptsächlich mit Texten arbeitet, aber auch Instrumentaltitel gibt's von Blackmore's Night. Unter anderem diesen hier, der inspiriert wurde auf einer Wanderung in der Nähe von der Wartburg, deswegen auch der deutsche Titel, Durch den Wald zum Bachhaus. Und danach geht's weiter mit Schandmaul und deren Powerdudler.

ja schon wieder weg. Deswegen nochmal ganz schnell weiter hier mit einem der Lieblingsinstrumentaltitel meines Bruders Carsten. Das Projekt nannte sich Tarako. Dahinter steckt Dicky Tarach, der Schlagzeuger der Rattles. Und der Titel heißt Sultana.

Jawohl, zum Ende nochmal ins Jahr 1960 zurück mit Floyd Kramer und dem wunderschönen Instrumentaltitel Last Date. Ja, und das war auch der letzte Song für die heutige Handmade-Ausgabe. Vielen Dank fürs Einschalten. Ich hoffe, ihr hattet Spaß in dieser Sonderausgabe mit Instrumentaltiteln. Vielen lieben Dank an Kollegin Stine, die sich dieses Motto mal wieder gewünscht hatte. In 2 Wochen geht's hier weiter. Selbe Welle, selbe Stelle. Und bis dahin sage ich Tschüss, Ahoi und bis bald. Eure Katrin.

Hallo, liebe Freunde von Freies Radio Kassel und von Magic Moments mit Thomas. Immer alle 14 Tage auf 105,8 die Frequenz, die UKW-Frequenz entfällt in Kürze, so in circa einem halben Jahr spätestens. Aber da informieren wir noch drüber und auf der Homepage sind auch schon einige Informationen eingestellt, wie ich gesehen habe. Ja, ich sage erstmal einen schönen guten Abend und möchte daran erinnern, wir haben heute den 1.7., das heißt, das erste halbe Jahr haben wir schon hinter uns gebracht und haben merken müssen, wie heiß es auch in Deutschland sein kann. Dann braucht man nicht mal mehr Italien, Spanien, Rom, große Städte. Auch Kassel hatte reiflich zu bieten, als beispielsweise Roland Kaiser vor gut 14 Jahren nach Kassel kam zu seinem Konzert und er wurde gefeiert wie ein Kaiser, nicht nur wie ein König. Man hat ihn wirklich hochleben lassen und ich kann sagen, das hatte er auch verdient. Und die Leute zogen alle mit, es war toll und ein sehr schöner Abend. Aber jetzt wollen wir weniger reden, wollen erstmal weitermachen und jetzt kommt Deutschlands erfolgreichstes Duo in den 70er Jahren, auch in den 80ern immer noch, Cindy und Bernd mit Darling.

Darling, das waren Cindy und Bert. Und das Lied, so hat der Cindy mal gesagt, haben sie komponiert und getextet für Paare, die sich nicht so oft sehen können, wegen räumlicher Trennung. Und dann ist ja die Entfernung schon ein wichtiger Faktor, dass man das irgendwann mal ändert. Und das haben ja auch viele Leute zwischenzeitlich getan. Aber dieses Lied hatte jedenfalls um Mitternacht an einem Samstag Premiere aus einem Musikpresto ins Saarbrücken. Und von da aus hat man einen Teil bis der Altstadt dann auch noch beschallen dürfen. Und man ist auch weitergegangen bis an die Saar. Und die Saar hat ja auch eine große Bedeutung für die Saarbrücker, wie man so schön sagt. Das ist für sie ein großer Platz, wo man sich im Sommer, im Frühjahr, solange das Wetter schön ist, einfach mit dem Picknickkorb hingesetzt und diese ganze Ecke richtig genießen kann. Ich kann nur sagen, sehr zu empfehlen, wenn man mal in Saarbrücken ist. So, und jetzt kommen wir von Cindy und Bert zu Vicky Leandros mit dem Lied »Du lebst in meiner Welt«.

Du lässt mir meine Welt, das war von der Vicky Leandros. Und jetzt kommt ein Künstler, der ist dieses Jahr 80 geworden. Und gleichzeitig hat er im letzten Jahr, zum Ende des letzten Jahres, noch 60-jähriges Bühnenjubiläum. Dann wurde er von einem Moderator einer Showsendung gefragt, sag mal, Howard, was wäre für dich schwerer, die 80 Jahre Geburtstag oder 60 Jahre Bühnenjubiläum? Er überlegte nicht lange und sagte, das Bühnenjubiläum natürlich, da muss man eine ganze Menge für tun. 60 Jahre auf der Bühne zu stehen und auch erfolgreich zu sein, das ist schon eine tolle Leistung. Da bin ich immer auch noch selber auf mich stolz und er singt ja immer noch weiter. Und die 80 Jahre meinte er, gut, die kann jeder werden. Ich bin es auch geworden, bin Gott auch dankbar dafür und es war eine tolle Zeit. Auch mit den Fans, die ich alle kennenlernen durfte. Und jetzt geht's weiter, auch mit einer Klassenfrau, Helene Fischer, und sie fährt jetzt mit uns noch eine Runde Achterbahn zum Abkühlen.

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Helene Fischer mit Achterbahn. So, mittlerweile haben wir schon 21.20 Uhr, die Zeit geht voran. Und jetzt kommt eine Künstlerin, die habe ich auch mein ganzes Leben lang, sie ist jetzt gerade 79 in diesem Jahr geworden, sehr bewundert. Sie hat auch Ähnlichkeiten mit Susi Quattro. Sie trug auch gerne Lederanzüge auf der Bühne und auch sonst wo und hat es gut verstanden, ihre Leute hinter sich zu bringen. Und sie hat so viele nicht nur einfache Schlager gesungen, ganz im Gegenteil, sie hat Chansons auch gesungen und war überall ziemlich vorne mit dabei. Und das ging viele, viele Jahre noch so. Und dann kam aber ein herber Rückschlag für sie. Ihr Lebenspartner verstarb noch ziemlich früh. Und dann hat sie gesagt, jetzt muss ich erstmal eine richtige Pause nehmen, Abschied von Bühne und alles, was dazugehört. Und ich ziehe mich zurück in mein Privatleben. Hat das auch konsequent durchgezogen, war für kaum jemanden zu erreichen. Und im Moment sieht es auch so aus, dass sie noch keine neuen Platten hat. Aber ich denke, das könnte sich wieder ändern. Denn die Ina Deta hat mal ein Lied aufgenommen, das den Titel hat mit Leidenschaft. Und das spiele ich jetzt für euch.

Ina Deta war das mit Leidenschaft. Und jetzt kommt wieder unser größter nordhessischer Freund, muss ich sagen. Er ist in Homberg geboren, ist dann mit seinen Eltern und Geschwistern nach Korbach gezogen, denn der Vater von Matthias Reim war Direktor an dem Gymnasium in Korbach. Und da ging halt auch Matthias hin und hat dort alles Wichtige für seine spätere Zukunft gelernt. Und da gibt es so viele kleine Geschichten am Rand, das kann man jetzt gar nicht erzählen. Jedenfalls hat der Vater, als Matthias Reim mit seiner Familie, mit seiner neuen Familie, komplett zurück an den Bodensee gegangen ist. Da war Opa und Oma von Matthias Reim zu Hause und er durfte sie sehr oft besuchen in den Ferien. Und ihm hat das immer besonders gut gefallen. Das hat er so erzählt in Interviews und man merkt ihm das auch an, wie begeistert er davon noch war. Nun war der Vater noch in Fritzlar geblieben, weil er sagte, das ist jetzt schon so lange her, das ist meine neue Heimat, ich möchte hier bleiben und auch hier mal sterben. Und irgendwann war der Tag da, dass Matthias Reim diese Nachricht bekam und er fuhr natürlich auch nach Fritzlar zu der letzten Reise mit seinem Vater. Und der Titel dazu hat er gemacht, Radio,

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Matthias Reim, Radio, ein sehr schönes und sinnliches Lied in Gedanken geschrieben für seinen Vater. So, 21.30 Uhr haben wir. Was passiert noch? Roland Kaiser war schon in Kassel und er war richtig gut. Und ich denke, es kommen noch einige andere Überraschungen dieses Jahr auf uns zu. Der Sissel kommt natürlich wieder als das größte Wasserfest und zu Lande. Große Umzüge immer in der Stadt Kassel. Und so geht es eigentlich noch immer weiter. Oh, ja, Kassel hat dieses Jahr übrigens 100 Jahre Sisselsinn zu feiern. Da wird auch noch einiges passieren, aber das werden Sie alles noch über uns oder über die Zeitung erfahren. Und jetzt kommt eine Künstlerin, sie war die erste Deutsche, die den Eurovision Song Contest gewonnen hat. Nicole und Ich tanz auf Wolken.

Ja, die Nicole war das mit Ich tanz auf Wolken. Wenn man so schaut, wo fahren Leute eigentlich hin, wenn sie Städtereisen buchen? Da sind auch viele europäische Städte natürlich sehr gefragt, zum Beispiel Paris, Berlin, Bonn und natürlich viele andere, Heidelberg nicht zu vergessen. Und in Europa wird auch eine Stadt immer wieder gern besucht, und das ist Amsterdam. Und das hören wir jetzt musikalisch mit Cora.

Cora war das mit Amsterdam. So, und jetzt kommt ein toller Sänger aus dem Badischen, aus der Nähe von Karlsruhe. Und er hat es schon immer darüber ausgelassen, wie schnell doch kleine Orte große Orte werden. Kleine Städte werden groß. Und da hat er ein Lied drüber gemacht, 80 Millionen, Max Giesinger.

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1: Max Giesinger war das mit 80 Millionen. Und jetzt drehen wir unser Auto um, fahren in die andere Richtung wieder zurück und kommen nochmal nach Saarbrücken. Dort treffen wir jetzt die Ingrid Peters, eine ganz außergewöhnliche, sympathische, tolle Sängerin und Sportlehrerin. Sie hat schon in beiden Bereichen 50 Jahre Jubiläum gefeiert. Und was mir auch gerade noch so einfällt, die Saarbrücker sagen ja nicht immer Saarbrücker oder Saarbrückerin, sondern die sagen Saarbrücker und Saarbrückerin. Das sind auch ein sehr angenehmes Dialekt. Ja, und von der Ingrid Peters gibt es viele tolle Lieder. Das, was ich heute ausgesucht habe, hat den Titel »Du«.

Ingrid Peters mit Du. So, und jetzt kommt einer, war der König von Malle, der Jürgen Drews. Leider hat er sich etwas zurücknehmen müssen, aus gesundheitlichen Gründen, betreut dafür seine Tochter jetzt noch als toller Vater und der sicherlich seiner Tochter auch sehr viele gute Hinweise und Tipps geben kann. Es ist Jürgen Drews und aufgenommen oder jetzt vorbereitet zum Spielen, wenn die Wunderkerzen leuchten. Jürgen Drews.

auch während der DDR. Veronika Fischer, gar nicht so weit weg von Kassel, auch hier im Westen immer wieder aktiv als Sängerin und Künstlerin. Und Titel von ihr: Bist du sicher, Veronika Fischer?

Veronika Fischer war das, bist du sicher? So, und jetzt kommt eine Künstlerin, die kommt aus Halberstadt, das ist Sachsen-Anhalt mal gewesen, aber gar nicht weit, hat sie mir mal erzählt bei einem Gespräch, zu Braunschweig hin. Also so groß ist unser deutsches Land immer noch und das macht mir eigentlich viel Spaß, dass da ganz neue Leute dazugekommen haben. Und Linda Hesse hat mal ein Lied auf einer neuen CD gehabt vor ungefähr 10 Jahren. Das heißt, unser Lied, das habe ich damals zu unserer Nachtschicht als Song, als Intro ausgewählt. Und das läuft auch heute noch mal, wenn ich dann diese Sendung mache, die dann allerdings immer 8 Stunden dauert. Also, jetzt kommt Linda Hesse, unser Lied.

Ja, liebe Freunde, das war's schon wieder für heute mit Magic Moments. Die Wiederholung kommt morgen ab 13 bis 14 Uhr. Und heute in 14 Tagen gibt's wieder eine neue Ausgabe von Magic Moments. Ich wünsche euch allen einen schönen Abend, eine gute Nacht, schlaf gut und ein gutes Wiedersehen heute in 14 Tagen. Thomas sagt Tschüss.

Hallo, hallo.

Hallo und herzlich willkommen heute an diesem recht kühlen, aber auch ein bisschen schönen Maiabend. Mein Name ist Alan Homburg. Ich komme live zu euch über das Trafo-Radio. Direkt aus dem Weinbergkrug. Herzlich willkommen zu Grub Music, der Engerlingsmusik. Ich habe ein bisschen Folk dabei, ein bisschen Doom Jazz und ja, ich glaube, das war erstmal das Erste. Vielleicht hören wir uns zu Wort später nochmal, aber erstmal würde ich sagen, geht's los.

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Hallo, hallo, hallo, ja, hallo, ja. Ich bin's nochmal hier. Ich wollte euch gern einen Tipp für eine Veranstaltung geben, wenn ihr auf so nischige Geschichten steht wie das hier. Und zwar ist nächste Woche Sonntag am 17.05. in der Galerie Mimikry Listening Session vom Trafo Radio. Es geht von 14 bis 21 Uhr und es gibt von experimentellen Sachen Lectures, klassische oder klassischere Sets von lokalen KünstlerInnen. Ist ein Träumchen. Kaffeekuchen, wie man möchte. Vielleicht kleines Update aus dem Weinmeerkrug. Wir haben gerade frisches Bier geliefert bekommen aus Süddeutschland. Das will ich auch gleich probieren. Und ja, dann lasse ich euch wieder in Ruhe. Bis später.

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Herzlich willkommen zu einer neuen Ausgabe der Sendung Dülmans Kultur Spezial, und zwar der ersten Ausgabe im Monat Juli 2026. Am Mikro ist wie üblich der Knut. In dieser Sendung wird es natürlich um das aktuelle Programm im Sandershaus in Bettenhausen bei Kassel gehen, einem alternativen Veranstaltungsort, der offen für alle ist und vom Mitmachen lebt. Und es ist ein Ort, in dem sich viel um Soziokultur dreht. Und bevor ich zum Programm komme und auch zu der Musik, die wir im Intro gehört haben, also zu dem Konzert, möchte ich kurz mal darauf hinweisen, das aktuelle Programm des Sandershaus findet ihr auf der Internetseite des Sandershaus unter sandershaus.de und auf der Homepage, also auf der Hauptseite, da gibt es so einen kleinen Kasten mit dem Programm, zumindest mal ein paar Termine, und darunter gibt es einen Link mit alle Veranstaltungen, da bitte draufklicken. Das Ganze ist nämlich gerade im Umbau begriffen und manche Sachen funktionieren auf der Seite, zumindest im Bereich der Veranstaltungen, nicht richtig. Also bitte auf den Link alle Veranstaltungen unter diesen paar Terminen des Programms des Sandershaus auf der Homepage klicken und dann landet ihr auf der richtigen Seite, der richtigen Programmseite. Und für all diejenigen, die das auch per Hand eintippen wollen, also in der Browser-Eingabezeile sandershaus.de/programm/, und da landet ihr dann auch auf dieser Seite. Wir kommen erstmal zu einer Veranstaltung, die jeden Donnerstag stattfindet, nämlich der Kneipenabend im Sandershaus, jeden Donnerstag zwischen 18 und 24 Uhr in der Bar des Sandershaus, und kostenloser Eintritt. Es gibt günstige Getränke dort, nette Atmosphäre, nette Menschen, die dort abhängen, und so kommt man, sage ich mal, raus und auch in Kontakt mit den Leuten des Sandershaus, die da vielleicht mal mitarbeiten. Man kann sich mal ein bisschen so umschauen. Man kann sich mit Freunden dort auch verabreden eben und auch alleine hingehen und einfach mal so die Lage abchecken. Es gibt unterschiedliche Möglichkeiten, die man da, sage ich mal, dann auch noch Spiele spielen kann und so. Und jeden ersten Donnerstag im Monat gibt es nämlich das Spieleabend-Special, und da dreht sich alles um Brett- und Kartenspiele, und da kommen dann auch Leute extra hin. Das Sandershaus hat auch eine Karten- und Brettspielsammlung, aus der man sich dann Spiele kostenlos vor Ort ausleihen kann und dort dann ausprobieren oder spielen kann, weil man einfach Bock hat und genug Leute da sind, mit denen man dann einfach entsprechend spielen kann. Also das so als Anmerkung. Im Hintergrund läuft dann auch noch Musik, die von DJs aufgelegt wird. Das so als kleine Anmerkung dazu. Und jetzt kommen wir zu der Musik, die wir gerade gehört haben. Und das war nämlich Musik von Sisters of Doom. Das ist ein britisch-mexikanisches Punk-and-Roll-Duo. Und die touren schon eben seitdem und sind gerade in Europa unterwegs. Und am 4. Juli, also Samstag, den 4. Juli, sind sie auch im Subterrain des Sandershaus zu sehen und zu hören. Zusammen mit der lokalen nordhessischen Punkband Trash Beer Addicts, also aus Kassel sind die. Und also falls ihr auf Punk und Heavy Rock'n'Roll steht, dann könnt ihr da am Samstag, den 4. Juli, vorbeischauen. Einlass ab 19.30 Uhr, Beginn des Konzerts um 20 Uhr, das Ganze im Subterrain des Sandershaus. Und der Eintritt zwischen 10 und 15 Euro nach Selbsteinschätzung. Bitte gebt so viel ihr könnt, um den Veranstaltungsort und die Bands zu unterstützen. Wir hören jetzt erstmal noch weiter Musik von Sisters of Doom und danach was von den Trash Beer Addicts. Und dann hören wir uns wieder, denn es gibt noch ein weiteres Konzert und noch andere Veranstaltungen, die
diese Woche stattfinden, so vor den Sommerferien. Aber dazu im Lauf der Sendung mehr.

0: schreist du oder singst du? Oder?
1: Ich bin Schlagzeuger bei der Band und ab und zu singe ich auch.
0: Ah, cool. Echt, singende Schlagzeuger finde ich ja immer beeindruckend. Wie kriegt man das hin, einen Rhythmus zu halten und dann dagegen anzusingen?
1: Es ist mehr so ab und zu so ein Ey, yeah!

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1: Ja, wir haben gerade zuletzt Musik gehört von der Band Trash Beer Addicts aus Kassel. Die machen Heavy Punk and Roll und die treten am Samstag, den 4. Juli, zusammen mit der Band Sisters of Doom aus Mexiko auf. Das ist auch ein Punk and Roll Duo. Und das Ganze ist im Subterrain des Sanders House. Einlass ab 19.30 Uhr, Beginn des Konzerts um 20 Uhr, Eintritt zwischen 10 und 15 Euro nach Selbsteinschätzung. Bitte gebt so viel ihr könnt, um den Veranstaltungsort und die Bands zu unterstützen. Jetzt kommen wir noch gleich zu einer Veranstaltung, nämlich einem Spendenflohmarkt. Wie ihr zu Infos und vielleicht auch zum Anmelden für diesen Spendenflohmarkt kommt, das erkläre ich euch kurz. Das Ganze ist zu finden auf der Veranstaltungsseite des Sandershaus, auf deren Internetseite zu finden unter sandershaus.de. Auf der Homepage klickt ihr einfach auf den Link, alle Veranstaltungen unter diesem Kasten mit den kommenden Veranstaltungen. Und dann landet ihr auf der Programmseite. Aktuell wird an der Seite noch ein bisschen rumgeschraubt, das heißt, bestimmte Dinge funktionieren nicht richtig. Aber wenn ihr diesen Weg wählt, dann landet ihr auf der richtigen Seite. Wenn ihr es im Browser eingeben wollt, dann einfach sandershaus.de/Programm mit Doppel-M eingeben und dann noch ein Slash und dann landet ihr auch auf dieser Seite. Das so als kleine Anmerkung. Und dann wählt ihr zum Beispiel diese Veranstaltung aus Spendenflohmarkt am Sonntag, den 5. Juli. Ab 14 Uhr und es gibt einen Spendenflohmarkt im Subterrain und das Ganze sind Spenden oder da sollen Spenden gesammelt werden für den Weltsubkulturerbeverein, der ja die Veranstaltungen im Subterrain zum Beispiel macht, aber nicht nur, also macht auch noch verschiedene andere Sachen und da kann man sich gegen eine Standgebühr einen Stand hinstellen, zwischen 5 und 10 Euro sind das, und kann Sachen verkaufen. Es gibt dann auch noch einen Spendentisch, auf dem man Sachen ablegen kann, also spenden kann, die dann verkauft werden und deren Erlös geht dann auch an den Verein Weltsubkulturerbe. Und das Ganze, wie man da die Leute kontaktieren kann und so und sich anmeldet, weil es gibt auch nur begrenzten Raum. Und es gibt vor Ort auch nur begrenzte Anzahl an Tischen. Also informiert euch erstmal über diesen Eintrag, Spendenflohmarkt am Sonntag, den 5. Juli auf der Veranstaltungsseite des Sandershaus. Und ansonsten dann kann man sich an die E-Mail-Adresse weltsubkulturerbe@gmx.de wenden. Unter dem Betreff Flohmarkt aber. Weitere Infos eben auf der Seite des Sandershaus. Und jetzt kommen wir noch zu einer Veranstaltung, nämlich einem weiteren Konzert. Und da werden wir jetzt gleich Musik hören von zwei Bands. Nämlich am Montag, den 6. Juli, gibt es im Subterrain ein Konzert von Escuria, einer Band aus dem Süden Brasiliens, und der Band Schmerzen mit Ä, und zwar einer Punkband aus Göttingen. Und das ist ganz interessant. Also die Escuria machen die Beat und Crust Punk ziemlich schwer, sage ich mal. Heavy. Und ihr werdet es aber auch gleich hören. Wir hören erstmal Escuria und danach was von Schmerzen. Das Konzert ist am Montag, den 6. Juli. Im Subterrain, Einlass ab 19 Uhr, Beginn des Konzerts um 20 Uhr, Eintritt zwischen 10 und 15 Euro nach Selbsteinschätzung. Bitte gebt so viel ihr könnt, um den Veranstaltungsort und die Bands zu unterstützen. Und jetzt erstmal viel Spaß mit der Musik.

Ja, wir haben gerade noch ein Stück gehört von der Punkband Schmerzen aus Göttingen, Schmerz mit Ä geschrieben. Und die treten zusammen mit Escuria, einer Band aus Brasilien, die machen Deep Beat und Crust-Punk. Und die gibt es schon sehr, sehr lange, nämlich seit 30 Jahren, seit 1996, unentwegt irgendwie aktiv. Und die haben wir auch davor gehört, ziemlich hart.

Seite unter sandershaus.de und auf der Homepage gibt es dann einen Blog, Veranstaltungsblog mit den kommenden Veranstaltungen, ein paar, und darunter gibt es einen Link, alle Veranstaltungen dort draufklicken, dann landet ihr auf der richtigen Seite, nämlich der Programmseite des Sandershaus. Ein paar Sachen funktionieren noch nicht richtig, also, aber da seid ihr zumindest mal auf der richtigen Seite. Ansonsten, wenn man es per Hand eingeben will, sandershaus.de/Programm mit Doppel-M und dann nochmal Slash und dann seid ihr auf der richtigen Seite und dann könnt ihr auf der jeweiligen Veranstaltung euch aussuchen, anklicken und weitere Infos finden. Es beginnt ja die Sommer- oder die Ferienzeit. Das heißt, ab nächster Woche, dann ab dem 7. Juli, fallen schon bestimmte Veranstaltungen, die regelmäßig stattfinden, aus wegen Sommerpause. Zum Beispiel am Dienstag, den 7. Juli, gibt es keine offene Werkstatt wegen der Sommerpause. Aber Kneipenabend am Donnerstag, den 9. Juli, gibt es dann aber trotzdem. Also das nur so als Anmerkung. Schaut da einfach auf der Seite dann des Sandershaus vorbei. Und vielleicht noch ein kleiner, sage ich mal, Ausblick. In der nächsten Woche, also eben Ferienzeit, gibt es dann auch noch etwas außerhalb, sage ich mal, des Programms des Sandershaus. Natürlich verschiedene andere, sage ich mal, Verabschiedungen in die Sommerferienveranstaltungen. Dazu zählt zum Beispiel der Rundgang an der Kunsthochschule, Rundgang 2026. Der findet nämlich dann ab dem 9. Juli bis einschließlich Sonntag, den 12. Juli statt, wie jedes Jahr, aber das vielleicht so als kleine Anmerkung für all diejenigen, die nicht mehr so richtig da drin sind. Ich wünsche euch erstmal eine schöne Zeit bei den Konzerten und Dingen, die es im Sandershaus so gibt. Und bis zur nächsten Sendung, sagt der Knut. Tschüss.

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1: Hallo und herzlich willkommen zur 8. Folge der Kammerklänge, die heute passend zur Fußball-WM im Zeichen des Sports stehen. Wenn wir über Sport sprechen, denken die meisten wahrscheinlich an Tore, Titel, Rekorde und ganz viele Emotionen. Aber tatsächlich ist Sport auch ein bedeutender Wirtschaftsfaktor. Unternehmen aus Gastronomie, Hotellerie und vielen anderen Branchen profitieren von großen Sportereignissen wie der Fußball-Weltmeisterschaft, aber auch von regionalen Sportveranstaltungen. Und genau darüber sprechen wir heute. Vor allem interessiert uns dabei die Frage, welche wirtschaftliche Bedeutung der Sport direkt hier in unserer Region hat. Und dazu werfen wir auch einen Blick in die Studie mit dem Namen Wirtschaftsfaktor Sport in Nordhessen, die unsere IHK gemeinsam mit dem Regionalmanagement Nordhessen erstellt hat. Unser Gast, mit dem wir heute darüber sprechen möchten, ist ehemaliger Profisportler und Geschäftsführer der Kassel Huskies. Herzlich willkommen, Derek Dinger. Schön, dass du da bist.
2: Hallo, vielen Dank für die Einladung.
1: Ja, sehr gerne. Würdest du dich mal vorstellen und mal so ein bisschen über deinen Werdegang erzählen? Das wäre toll.
2: Wie viel Zeit habt ihr? Nein, Spaß beiseite. Ja, Derek Dinger, du hast es gesagt. 39 Jahre alt, ich bin verheiratet, bin hier geboren, Kasselener. Bin dann mit 12 nach Berlin gegangen aufs Internat, um, ja, sag ich mal, meiner angehende Eishockey-Karriere irgendwie vorzubereiten. Das war damals ja aufgrund der Eiszeiten und der Trainingsbedingungen viel, viel besser als hier in Kassel. Bin ich nach Berlin gegangen, habe dort mit 17 Jahren meinen ersten Profivertrag im Eishockey bei den Eisbären Berlin unterschrieben. Bin dann über Stationen Bremerhaven und auch ein Jahr wieder in Kassel, bevor mal wieder die nächste Insolvenz vor der Tür stand. Dann über Düsseldorf, Ingolstadt, Augsburg und so weiter. Dann wieder in Kassel gelandet, habe hier meine letzten ja, 3 Jahre gespielt, bis ich dann ins Management für die Kassel Huskies ja, hinter die Kulissen gewechselt bin.
1: Okay.
2: Das mal kurz abgerissen vielleicht.
1: Cool, vielen Dank für die Vorstellung. Neben dir haben wir noch einen anderen Gast, das ist unser Kollege Michael Dietsch, der sich mit rechtlichen Rahmenbedingungen rund um Sponsoring, Markenrechte und Sportmarketing auskennt und uns heute bzw. unseren Hörern einige nützliche Hinweise geben wird zu diesem Thema. Herzlich willkommen, Michael. Wir freuen uns sehr. Thomas auch. Natürlich. Stell dich doch bitte auch mal kurz vor.
3: Das mache ich gerne. Ich freue mich, dabei zu sein. Ich habe nicht so einen ganz spannenden Lebenslauf wie der Derek, aber ich habe auch Spaß dabei gehabt. Nein, ernsthaft, also meine Grundqualifikation ist, ich habe irgendwann mal Technologie- und Innovationsmanagement studiert und bin dann über andere Stationen bei der IHK gelandet 2004. Bin tätig für IHK Hessen Innovativ, das ist die Innovationsberatung der Hessischen Industrie- und Handelskammern. Also ich sitze hier in Kassel und ich bin für Innovation und Digitalisierung zuständig und haben da unter anderem so Anfragen zum Thema F&E-Förderung oder Produktsicherheitsrecht, aber eben auch Schutzrechte. Und das ist der Grund, warum ich heute hier bin. Wir bieten halt alle möglichen Services für die Unternehmen, für die Mitgliedsunternehmen. Und wenn die Fragen haben zum Thema Schutzrechte, zum Thema Fördermittel oder so weiter, dann können die sich gerne an uns wenden. Und das kostet auch nichts. Und ja, ich würde das immer versuchen, so zu vergleichen, damit da keine Missverständnisse entstehen. Das ist schon ein Serviceangebot, aber wir sind natürlich keine Anwälte und wir sind auch keine Marktüberwachungsbehörde. Ich vergleiche das immer gerne mit so einem Güterbahnhof, wo es so einen Abrollberg gibt, wo die Waggons drüber geschubst werden. Die rollen dann los und so die ersten 2, 3 Weichensysteme, da können wir helfen. Wir können Richtung vorgeben oder sowas. Und weiter hinten, wo dann die eigentlichen Gleise sind, wo die Destinationen dann zusammengestellt werden, Da sind dann vielleicht eher Anwälte oder Marktüberwachungsbehörden zuständig. Und da können wir aber auch immer die Kontakte herstellen und ein bisschen vermitteln und so den Leuten Orientierung geben. Das ist das, was wir erreichen wollen.
1: Okay, prima. Vielen Dank. Also, dann kommen wir jetzt mal zurück zu unserem Thema. Beginnen wir mal mit dem Großereignis Fußball-Weltmeisterschaft. Generell ist so eine WM ja immer ein Event mit enormer Strahlkraft. Derek, ihr bietet Public Viewing in der Probonio Arena an. Inwiefern profitieren die Kassel Huskies denn von dem globalen Hype, den die WM so verbreitet?
2: Ja, großes Thema, ne? Wie fange ich am besten an? Für uns als Kassel Huskies, ne, wir sehen uns dann logischerweise auch immer als Gesamtorganisation mit der Probonio Arena zusammen. Nächstes Jahr auch übrigens die MT Melsung ist ja auch mit Ankeranbieter in der Arena. Ich glaube, dass es halt durch dieses Public Viewing, was wir vor 2 Jahren das erste Mal hatten zur Europameisterschaft, wo ich übrigens auch eine Wette gegen meinen Chef verloren hatte, weil ich gedacht hatte, da kommt kein Mensch, bin ich jetzt am Sonntag wieder eines Besseren belehrt worden beim ersten Spiel gegen Curaçao. Und es sind sehr, sehr viele Gesichter halt auch, die ich beim Eishockey jetzt bei den Huskies noch nicht gesehen habe. Und das erfreut mich oder uns als Huskies natürlich dann halt auch, dass halt auch, Fußballfans, die vielleicht nicht zum Eishockey gekommen wären, dann trotzdem in der Arena sind und da halt eine tolle Zeit haben. Es waren 3.500 Menschen an einem Sonntagabend gegen Curaçao da. Ja, ich muss mir immer so ein bisschen verwunderlich die Augen reiben, aber durch die Multifunktionalität der Arena ist es natürlich schön, das jetzt auch zu sehen, dass andere Events neben dem Eishockey mit Konzerten und wie gesagt dann Handball nächstes Jahr da stattfinden.
4: Ja, du hast es gerade gesagt, das ist ja faszinierend, wie die Entwicklung der Pro Bono Arena ist. Also das Public Viewing verstehe ich so als weiteren Mosaikstein, um die Arena so ein Stück weit weiterhin in der Region zu positionieren, so als der Veranstaltungsort eigentlich inzwischen für alles, kann man schon fast sagen. Ja, mit den beiden, ich nenne es mal im Amerikanischen würde man sagen, mit den beiden Farmteams dann, die Kassel Huskies und der MT Melsung.
2: Ja, um Gottes Willen, also ich muss ja auch klarstellen, ich sitze ja hier in meiner Position für die Huskies. Aber ja, letztendlich seitens der Arena kann ich da schon für sprechen. Ich glaube, dass es halt auch für den Paul und auch für den Axel und für alle Mitarbeiter in der Arena schon so ein Thema ist. Vor 2 Jahren angefangen, Mensch, die Stadt selber richtet es nicht aus, wer macht's? Die Arena wird es übernehmen, wo man am Ende sagt, klar spielt das damit rein und diese Multifunktionalität der Arena, aber letztendlich glaube ich, dass es da halt auch immer ein Stück Leidenschaft dahinter ist und weil alle Protagonisten ja da meistens auch selber dann halt auch in der Arena sitzen und dieses Public Viewing Flair und diese Stimmung da mitnehmen wollen, ja.
4: Also ich habe jedenfalls ganz tolle Bilder gesehen, auch in den sozialen Medien. Das muss man sagen, das ist wirklich gut angenommen worden. Also in dem Fall, wenn die Pro Bono Arena dieses Thema bespielt, ja, es gibt ja viele andere Möglichkeiten für Unternehmen, sich auf dieses Thema Sport zu setzen, sage ich mal. Ja, sich die WM zunutze zu machen, sich Olympische Spiele zunutze zu machen oder sonst dergleichen. Michael, würdest du uns mal einen kurzen Überblick geben, auf was Unternehmer eigentlich achten müssen, um rechtlich sauber zu bleiben? Insbesondere bei FIFA-Turnieren gelten ja ganz besonders strenge Regelungen für Werbung, Markenverwendung, wie du erzählt hast. Ich vermute mal, bei euch ist das übrigens nicht anders, Derek.
2: Bei uns ist alles sauber.
4: Wenn ich mir den Husky als Gastronom in die Fensterscheibe klebe und sage, hier werden jetzt alle Spiele übertragen, werdet ihr wahrscheinlich auch um die Ecke kommen, werdet sagen, ach, da haben wir noch gar nicht drüber gesprochen, ne?
2: Das ist so, aber meistens ist das halt auch so, dass wir mit unseren Sponsoren und Partnern ist das dann auch vertraglich abgesichert, dass du oder ihr das dann nutzen könnt, je nachdem, ob ihr Platin-Sponsor seid oder Bronze-Partner und so weiter. Dann ist das vertraglich logischerweise mit uns vereinbart.
3: Und da sind wir beim Stichwort. Eure Schutzrechte ja auch geschützt, also es sind Marken und Korrekt. Bildlogos und sowas, habe ich nämlich mal ein bisschen nachgeguckt auf der Seite, auf der Webseite vom DPMA, das erkläre ich auch gleich nochmal kurz was dazu.
2: Dann aber ich will dich gar nicht unterbrechen, habe ich sogar dann noch eine Frage.
4: Ja. sehr gerne. Also Derek hat das Schlagwort gegeben, hat gesagt, bei uns ist alles vertraglich geregelt. Ja. So, und darauf geht es ja, glaube ich, hinaus. Zähl doch mal, Michael, auf was wir achten müssen.
3: Also es ist ganz grundsätzlich ja so, wenn ich irgendwas aufgebaut habe, womit ich Geld verdiene, dann habe ich auch ein gewisses Recht, wenn ich das geschützt habe, dass nicht irgendjemand anders einfach von meiner Markenbekanntheit profitiert, ohne was dafür zu bezahlen. Das ist erstmal das Grundprinzip. Und dann gibt es natürlich ganz unterschiedliche. Es gibt Leute, die absichtlich irgendwelche Marken verletzen. Es gibt welche, die das aus Versehen machen. Am ungünstigsten ist das immer für diejenigen, die sich vorher nicht diese Frage gestellt haben, die dann bei uns anrufen oder schreiben. Ich habe hier ein Schreiben von einem Anwalt gekriegt, sie verletzen das Schutzrecht meines Mandanten. Das ist unangenehm. Und da gibt es aber auch verschiedene Weichen, von denen ich vorhin gesprochen habe, wie man sich da verhalten sollte und könnte. Und dann können wir auch ein bisschen Orientierung bieten. Das wird aber in der Regel nicht ohne einen Anwalt abgehen. Aber jetzt mal, um hier auf diese Sportevents zurückzukommen. Ja, Public Viewing, dafür wollen die Lizenzen haben. Wenn man das jetzt im privaten Umfeld macht, natürlich nicht. Aber auch sobald, wenn das irgendwie einen Geldverdiencharakter hat, dann ist da Lizenzgebühr fällig. Und da muss man sich halt kümmern und nachfragen, wem gehört denn das Schutzrecht und muss dann entsprechende Lizenzvereinbarungen treffen. Und dann kann es natürlich auch sein, dass die da Preise fordern, wo man sagt, das kriege ich ja nie wieder rein. Dann ist es halt eine ökonomische Entscheidung, das dann besser zu lassen. Weil das Risiko ist einfach, dass man einen Begriff verwendet, wie FIFA, Weltmeisterschaft oder sowas, dass wenn ich mir jetzt einfach einen Fußball und das nicht so ein Logo-Fußball ist, sondern Fußball ins Fenster lege, ins Schaufenster, dann ist das nicht so dramatisch, ja, aber wenn, weil das allgemein ist. Aber wenn das, sobald sich das auf die FIFA-Weltmeisterschaft bezieht, dann geht das nicht ohne eine Lizenz. Wenn man das verletzt, dann gibt es gesammelte Strafen. Also die gehen da auch stramm hinterher. Und deswegen ist das wirklich tunlichst zu vermeiden, weil da handelt man sich einfach mehr Ärger ein, als nötig ist. Und das macht nicht nur die FIFA, das macht auch die UEFA bei Europameisterschaften. Also es kommt ja alle Nase lang. Wir haben jetzt gerade die Weltmeisterschaft, in 2 Jahren ist wieder Europameisterschaft, irgendwann sind wieder Olympische Spiele, Sommer, Winter. Zum Beispiel die Olympischen Ringe, der Entwickler der Olympischen Ringe, der ist seit über 70 Jahren tot. Da gibt es dann, das ist wieder ein anderes Schutzrecht, das Urheberrecht. Das verfällt 70 Jahre, nachdem der stirbt. Und weil dann viele geklagt haben und sagen, die Olympischen Ringe können wir doch jetzt benutzen oder so, dann haben die vom IOC erwirkt, dass im Prinzip sie nur noch Olympische Spiele in Länder vergeben, wo ihre Schutzrechte, die sie selber definiert haben, gewahrt werden. Also es gibt in Deutschland seit 2004 ein Olympiaschutzgesetz. Damit ist das IOC einziger Verwender dieser Olympischen Ringe und Olympische Spiele und so weiter. Also da ist echt Vorsicht geboten. Sollte man immer sich darum kümmern, die entsprechenden Lizenzen zu erfragen und dann eben abzuwägen, lohnt sich das, nehme ich dadurch so viel mehr ein oder nicht. Das ist erstmal so der grundsätzliche Rahmen. Und bei Marken handelt es sich generell um sogenannte ungeprüfte Schutzrechte. Also gibt es keinen Patentprüfer, der guckt, ob es das schon gibt. Man meldet es an und wenn das grundsätzlich eintragungsfähig ist, dann kriegt man das auch eingetragen. Zum Beispiel Ski World Cup ist nicht eintragungsfähig, steht auch beim DPMA in der Liste drin. Da kann man einfach nachgucken, ne? dpma.de, da kann man Marken recherchieren. Da gibt man die Marke halt ein, die man verwenden will. Und wenn da nichts auftaucht, dann ist das ein ganz gutes Zeichen dafür, dass man das frei benutzen kann. Meistens tauchen da Sachen auf, dann geht es wieder darum, ist das noch aktiv oder ist das vielleicht erloschen, dann kann man es auch benutzen. Wofür ist das angemeldet worden? Das ist auch immer davon abhängig. Da gibt es ganz viele verschiedene Branchen, Rubriken, Produktgruppen, je nachdem, das NACE-Codes sind das, die man dann einteilt. Und da muss man halt einfach nachgucken. Wenn da nichts da ist, dann kann man es benutzen. Wenn es da was gibt, auch wenn nur Ähnlichkeit ist, ne? Weil früher haben immer irgendwelche Witzbolde gemeint, sie könnten Mercedes in der Mitte mit Z schreiben und dann wäre das nicht geschützt, aber das ist dann trotzdem zu dicht dran. Also das wird nicht funktionieren. So, und wenn man das alles abgeprüft hat, dann ist es natürlich klar, dass man versucht, irgendwie damit werblich zu arbeiten oder eben auch als Biergarten, keine Ahnung, Public Viewing zu machen. Aber wie gesagt, da wäre ich vorsichtig, gerade bei diesen Institutionen. Ich sage es nochmal, FIFA, UEFA und das IOC, das sind eigentlich die härtesten.
1: Okay. Es gibt doch auch einen wunderbaren Artikel bei uns auf der Website.
3: Ja, wir haben natürlich immer zu diesen Sportevents, egal welches von diesen Großevents das ist, machen wir also eigentlich immer so einen Überblick auf der Webseite über eben genau diese Themen. Worauf sollte man achten? Was darf man? Was sollte man lieber bleiben lassen? Offizielle Bezeichnungen sind in der Regel sehr riskant, ohne eine Lizenz zu haben. Aber das findet man da.
1: Und wenn man Kontakt auch.
3: Genau. Und wenn man das da nicht weiter, nicht die Antwort auf die Frage, die man hat, findet, dann bitte gerne anrufen. Die Kontaktdaten stehen da.
1: Prima. Gut, bisher haben wir uns ja jetzt auf der großen Bühne bewegt, sprich Fußball-Weltmeisterschaft, Olympia und so weiter. Aber es sind ja jetzt bei weitem nicht nur die internationalen Turniere, die Menschen begeistern. In unserer Region gibt es ja auch zahlreiche Veranstaltungen, die die Massen anziehen und anlocken und damit eben für wirtschaftliche Wertschöpfung und Bekanntheit sorgen. Derek, die Kassel Huskies zählen zu den zuschauerstärksten Teams der DEL2. Ihr begrüßt regelmäßig Tausende von Fans in der Probonio Arena. Inwiefern seid ihr wichtig für die Region?
2: Wie soll ich da anfangen? Ich würde uns jetzt logischerweise, sehen wir aus Kassel Huskies Sicht und mit der Historie, die wir haben und die Tradition, ist Kassel eine Eishockeystadt für uns. Auf der anderen Seite ist das ein bisschen aufgeweicht von früher. Es gibt nicht nur die Kassel Huskies hier, sondern auch die MT Melsung, die ja an der Stelle auch nochmal herzlichen Glückwunsch zum Gewinn der European Trophy da. Ne? Und wie heißt es richtig? Das war die European, ja, das gibt es ja die Champions League und ich sage es immer falsch.
1: Die aber haben Europapokal gesagt.
2: Ja, genau, zum Europapokal.
3: Heißt, ja. Und deswegen da, nicht weniger toll.
2: Richtig. Und deswegen halt auch so wichtig, ne? Wo man sagt, die MT Melsung hat uns mit Kassel und der Region ja auf die Landkarte in Europa damit gebracht. Halt, ne? Und nicht zu vergessen halt auch unsere Nachbarn unten im Aue-Stadion, den KSV. Ich drücke mal logischerweise auch alle Daumen, dass es da in den nächsten Jahren halt auch vielleicht mal eine Liga oder zweimal höher geht und so weiter. Also wir haben ja da ordentlich schon was zu bieten hier in der Stadt und in der Region.
1: Mhm. Und damit ziehen wir die Leute auch teilweise von auswärts an.
2: Ja, das hoffe ich.
1: Also ne? Es gibt ja auch Kassel-Huskies-Fans jetzt, die nicht unbedingt aus Kassel und Umgebung kommen, sondern von weiter her.
2: Es gibt sehr, sehr viele da. Ja. Ne? Aber letztendlich wäre ja das ja unser Ziel, dann über die Landesgrenzen sozusagen. Dann halt aber auch vielleicht zu sagen, okay, warum kommt denn jemand hier nach Kassel, weil er hier vielleicht einen attraktiven Arbeitgeber gefunden hat und sagt, was hat denn die Stadt zu bieten? Ach Mensch, KSV spielt dritte Liga, die MT gewinnt die Champions League und die Huskies sind vielleicht irgendwann mal aufgestiegen in die erste Liga.
4: Ja, das wäre schön. Also der Esther hat es ja gerade gesagt eben, wir haben ja in unserer Sportstudie, die wir Anfang des Jahres veröffentlicht haben, wo du ja auch mit in der Podiumsdiskussion warst, direkt die Kuno Hottenrott gemeinsam mit der Universität Halle-Leipzig durchgeführt hat, festgestellt, dass die Wertschöpfung im Sport vornehmlich darüber generiert wird, dass außerhalb der Region Menschen zu uns kommen. Ja, das seid ihr, das ist wahrscheinlich auch die MT Melsung, das ist wohl noch nicht der KSV Hessen.
2: Hoffentlich bald.
4: Ja, hoffentlich bald. Also man sagt, ab dritte Liga ziehen die Zuschauer von außen dann quasi an, ja, und somit würde dann auch Wertschöpfung generiert werden. Habt ihr eigentlich so ein Gefühl dafür, wie viel eurer Besucher, und ihr habt ja viele Stammbesucher, kommen außerhalb der Region?
2: Du, ich kann es dir so, also wir haben die Umfrage ja selber halt auch gemacht, das hat aber auch einiges mit den Lizenzierungsthemen der ersten Liga, der DEL und aber auch der DEL 2 zu tun im Rahmen der Nachhaltigkeit. Was mir jetzt im Kopf geblieben ist, ich glaube nur 14, also nagelt mich bitte nicht fest, 14% waren es, die wirklich nur aus Kassel kommen, der Rest kommt aus dem Umland.
4: Ach, Wahnsinn.
2: Das fand ich schon sehr, sehr interessant.
4: Ja, das ist. Also insofern, das ist ein typisches Indiz dafür, dass in der Tat durch so ein Team wie euch Wertschöpfung generiert wird in der Region.
2: Ja, vielleicht
3: jetzt. Das ist jetzt auch eine schöne Klammer, ne, für die Region.
2: Natürlich,
3: also Leute fühlen sich, also es ist eine Identität letzten Endes.
2: Ja. Vielleicht dann halt auch eine Geschichte jetzt aus dem Leben, jetzt vom letzten Wochenende, da Marco Müller und ich durften für TuS-Bu keine Werbung machen, um Gottes Willen, aber gegen die Traditionself von Schalke 04 mit Olaf Thon und so weiter durften wir spielen. Es war schon interessant, wie viele Fans in Nieste von den über 1000 Leuten waren bei diesem Spiel, doch dann wirklich eher auf den Marco, weniger auf mich dann zugekommen sind, wollten Fotos machen und wir haben eine Dauerkarte und toll und hin und her. Ne? Also Kaufung, Nieste hinten raus, Helsa kommt der, also Marco wohnt selber in Helsa. Schon sehr, sehr interessant da zu sehen, was die Community, die Fan-Community, wie groß die da hinten dann schon ist oder beziehungsweise in den...
3: Wie ist denn ausgegangen?
2: Das möchte ich hier nicht sagen. Nein, wir haben gegen die Ex-Profis von Schalke da wirklich einen auf den Deckel gekriegt, aber ja.
3: Hauptsache hat es
1: trotzdem Spaß gemacht.
2: Wir sind heil geblieben.
3: Ja. Das ist, also ein Tor, ich meine, die Curaçao,
2: die
3: haben sich richtig gefreut über das eine Tor.
2: Ja, wir haben uns auch sehr gefreut.
3: Kap Verde feiert auch wie sonst was.
2: Ja, das wäre vielleicht das nächste Thema, aber da habe ich dann schon staunend vor dem Fernseher gesessen und finde das großartig. Meine Curaçao ist, habe ich gehört, ist so groß wie Paderborn oder von der Einwohnerzahl.
3: 150.000 Einwohner.
2: Ja. Und das gestern Spanien gegen Kap Verde. Also wie gesagt, heute Morgen habe ich dann gesehen, dass die Schotten irgendwie den Boston Harbor übernommen haben und diese Boston Tea Party danach. Also zwei großartige Bilder. Also mir macht das jetzt schon Spaß
4: zu sehen. Das muss ich auch sagen, ja. Also das sind schöne Bilder bisher zu sehen. Also auch da muss man eben dazu sagen, im Vorfeld war die Medienberichterstattung ja schon ein Stück weit voreingenommen auf diese WM. Ja, was natürlich stark mit einem der Ausrichter zu tun hat, dass man das sehr stark auf die USA fokussiert hat. Das ist zumindest mein Eindruck gewesen. Aber im Moment habe ich das Gefühl, dass es einfach tatsächlich ein Fest der Freundschaft ist, der schönen Bilder und dass man einfach gemeinsam miteinander feiern kann, sei es tatsächlich dann in einem Public Viewing vor Ort oder in den Stadien vor Ort. Und ich glaube, das ist das, wo es Sport macht, Sport verbindet.
2: Genau, und das ist genau das, was der Sport schafft.
4: Ja. Ja, wir haben ja in der Studie gesagt eben, wir nutzen, oder ein Ergebnis war ja, wir nutzen tatsächlich das Thema Sport als Wirtschaftsfaktor noch nicht so, wie andere Regionen es macht. Wir hatten ja in unserer Studie gesehen, dass zum Beispiel Südhessen viel, viel stärker ist in diesem Thema. Und damit war nicht nur Frankfurt gemeint, sondern damit war auch der Regierungsbezirk Darmstadt gemeint. Was ist denn dein Eindruck, was könnte die Region tun, was könnte die Wirtschaft tun, was könnten Einrichtungen wie wir tun, um das Thema Sport noch stärker in die Vermarktung so platzieren, dass es ökonomisch eben noch stärker einzahlt in die Region?
2: Naja, ich würde mal so anfangen. Ich meine, die Studie ist ja jetzt auch ein bisschen her, ein paar Monate. Ich glaube, es ist eine gute Grundlage, ohne jetzt zu sagen, Mensch, was haben wir alles falsch gemacht? Es geht ja eher darum, halt auch in die Zukunft zu blicken und zu sagen, Mensch, was können wir denn besser machen? Und vielleicht dann halt auch mal den, du hattest gesagt, Regierungsbezirk Darmstadt war es ja dann logischerweise. Und ein Rhein-Main-Gebiet ist natürlich schlecht vergleichbar mit dem, was wir in Nordhessen haben. Aber trotzdem, ich habe es auf der Podiumsdiskussion damals schon gesagt, in meinen Augen ist es halt einfach so Tage oder sage ich mal die Aufnahme, die wir gerade machen, eine Podiumsdiskussion, sind sehr, sehr gute Ansätze. Letztendlich werden wir das aber alles halt nur zusammenschaffen. Und ich glaube jetzt nicht, dass wir uns da, wie gesagt, mit Frankfurt vergleichen müssen, aber wir können uns verbessern auf gewissen Ebenen, dass die Grundlage dessen muss aber sein, dass wir alle da zusammenspielen. Ne? Und deswegen, ich hatte es ja eben auch angesprochen, es hilft halt nicht, dass die MT Melsungen oder die Kassel Huskies gegeneinander spielen oder dem KSV, dass das Schwarze unter Fingernagel gönnen. Das ist der völlig falsche Ansatz. Das haben wir auf der Vereins- oder sag ich mal bei dem Profiverein schon gut hingekriegt in den letzten Jahren. Wir haben auch unseren Slogan im Herzen Nordhessen. Und ich glaube, wenn wir das Thema, was wir geschaffen haben, mit der Pro Bono Arena halt auch zusammen, dann noch mehr verzahnen können mit der Wirtschaft zum Beispiel und trotzdem weitere, ich nenne es mal Workshops jetzt, wie auch immer, ständig im Austausch bleiben und zu sagen, okay, wie bekommen wir das hin, dass jeder hier profitieren kann? Ob es jetzt die Hotellerie ist oder ob es die Wirtschaft selber ist, was hat der Sponsor davon, welcher Mehrwert liegt da und so weiter. Wenn wir diese Fragen einfach weiter beleuchten und ja Experten mit dazu holen, so wie wir es ja heute halt auch haben, denke ich, sind wir da auf einem guten Weg. Was mich immer in den letzten Jahren so ein bisschen frustriert, ist vielleicht so ein größeres Wort. Ich hätte es halt gerne, dass wir, sag ich mal, an einem Tag wie heute nehmen und sagen, wir bauen darauf auf, wir bauen auf dieser Studie auch auf. Dass wir sagen, das ist nicht nur eine Studie, die jetzt irgendwo verstaubt in der Ecke, sondern dass wir sagen, okay, das haben wir vor einem Jahr gemacht. Wo sind wir denn in 3 Jahren? Was machen wir in 5 und 10 Jahren? Und logischerweise müssen da Experten aus den jeweiligen Bereichen zusammenkommen und dann, denke ich, entsteht da auch was Gutes. Aber nur drüber sprechen, ist wahrscheinlich dann zu wenig.
3: Was ich ganz interessant fand an der Studie war, dass ja eben nicht nur große Sportevents da sind, wo viele Zuschauer kommen, die viele Zuschauer anlocken, sondern es gibt ja auch, ich bin da über Sachen gestolpert, irgendeine Meisterschaft vom Zoll oder sowas.
1: Zollmeisterschaft,
3: genau. Ja, und da sind natürlich jetzt nicht riesengroße Zuschauerzahlen zu erwarten, aber immerhin eine ganze Menge Teilnehmer. Und die fördern ja auch wieder die Auslastung in den Hotels, die gehen essen, die machen, also lassen auch ein bisschen Geld in der Gegend und solche Events, ich will jetzt nicht sagen Kleinvieh, das ist vielleicht der falsche Begriff, aber Kleinvieh macht Mist, ist der passende Spruch dazu. Da finde ich, da kann sich auch einiges tun und das ist natürlich hier von der Lage her perfekt, mitten in Deutschland. Wir können alle gut anreisen und können auch gut unterkommen und finden die entsprechenden Sporteinrichtungen.
2: 100%, gebe ich dir vollkommen recht.
4: Also aus deiner Sicht, so als Fazit, das Entscheidende ist, glaube ich, wenn ich das zusammenfasse, erstens, es darf keine Animositäten der großen Player untereinander geben. Die sollten, sage ich mal, Möglichkeit an einem Strang ziehen. Und wichtig ist es natürlich auch, dass Wirtschaft und Politik versuchen, gemeinsam an einem Strang zu ziehen, um dann, sage ich mal, Leistungssport in der Region auch möglich zu machen. Denn was wir auch gesehen haben, ist ja, es fehlt ja an einigen Leistungszentren auch hier. Und dafür ist dann natürlich letztendlich der politische Wille gefordert, der sagt, ich verstehe Baunatal zum Beispiel als Sportstadt, wo ich ein funktionierendes Wettkampfschwimmbad habe. Ja, das kostet natürlich Geld und das muss dann gewollt sein, auch von der Politik.
2: Das ist genau der Punkt. Letztendlich müssen wir uns ja die kritische Frage stellen, ja, alle miteinander, wollen wir das? Ne? Logischerweise, ich habe es selber ja 18 Jahre lang gemacht, ich liebe den Sport, den Eishockeysport, ich liebe aber auch zum Handball zu gehen oder zum Fußball. Ne? Und letztendlich müssen wir uns die Frage stellen, wollen wir das? Die vielleicht jetzt auch auf die WM zurückzukommen, wir hatten sie eben schon mal angesprochen, die Bilder, die da entstehen, die Politik vielleicht mal ein bisschen ausgegrenzt. Also wir können uns ja auch nicht hinstellen, dass der Sport mit der Politik nichts zu tun hat. Das geht immer Hand in Hand. Das war bei Angela Merkel beim Sommermärchen genauso, wie es jetzt bei Trump in Amerika ist. Ja, aber letztendlich müssen wir uns da die Frage stellen. Aber ich glaube halt trotzdem, dass es vielleicht so ein bisschen ist wie im alten Rom. Da ist man damals ins Kolosseum gegangen, um halt die Ablenkung zu haben. Und ich ziehe da immer so ein bisschen mit die Vergleiche, dass es heute ja genauso noch ist. Mensch, der Job oder im Privaten läuft es vielleicht nicht. Und wo kriege ich meinen Ausgleich? Ich gehe zu MT Melsungen und kann es mal rausschreien. Oder ich gehe zum Kassel Huskies und wähle mit dem Schal oder wie auch immer. Und ich glaube, dass das nicht zu unterschätzen ist.
4: Ja. Also man weiß ja, dass Sportsponsoring als multiples Kommunikationsinstrument bezeichnet wird, weil es ja verschiedene Faktoren hat. Es hat der Öffentlichkeitsarbeitswirksamkeit, es hat auch Aspekte der Verkaufsförderung. Ja. Insofern, wenn ich jetzt zur IHK komme, Michael, und sage, also ich sehe, hier gibt es drei tolle Vereine, hier gibt es den KSV Hessen-Kassel, hier gibt es die Huskies, hier gibt es die MT Melsung. Ich will mich jetzt mit dem Thema des Sportsponsorings beschäftigen und will jetzt erstmal nicht gleich das Gespräch suchen mit den Vermarktern der Vereine, sondern ich würde jetzt erstmal gerne wissen wollen, auf was muss ich alles achten? Was wären so die ersten Schritte, die ich beachten müsste als Unternehmen, wenn ich mich mit dem Thema der Sportwerbung aus der Region beschäftigen will?
3: Naja, also es gibt ja verschiedene Arbeitskreise und Netzwerke, die wir betreiben. Ich glaube jetzt nicht, dass man für Sportsponsoring ein separates Netzwerk irgendwie bauen muss. Aber das lässt sich natürlich in verschiedenen Gruppen, die wir betreuen, sicher diskutieren. Grundsätzlich ist aber immer die Frage, die schon im Raum steht, man wird früher oder später natürlich zu dem Vermarkter gehen müssen, zu dem Eigentümer der Schutzrechte oder sowas, KIS oder wie auch immer, oder MT Melsung. Dann wird man hingehen müssen und wird mit denen besprechen müssen, was es denn kostet, wenn man unter den oder den Bedingungen diese Logos oder Namen benutzen will, werbliche Zwecke dafür. Und ja, ansonsten wird die IHK immer erstmal als erste Anlaufstelle zur Verfügung stehen. Also haben wir schon gesagt, Kontaktdaten stehen auf der Webseite. Es ist jeder herzlich willkommen, der Interesse hat, und da werden Sie geholfen.
4: Also ich könnte rein theoretisch, wenn ich dich jetzt verstanden habe, vorher mit dem Fußball, ja, die Eishockeysaison der Kassel Huskies beginnt. Ich habe ein relativ kleines Werbebudget und möchte jetzt nicht, sage ich mal, Bronzepartner der Kassel Huskies werden, ohne euch das Geschäft kaputt zu machen. Michael, der Derek schüttelt den Kopf. Ja,
2: aber du stellst dir das so groß vor, deswegen schüttel ich mir den Kopf.
4: Aber wenn ich, sage ich mal, so ein bisschen von der Begeisterung was rüberbringen will, was ja letztendlich dann auch wieder für euch ausstrahlt, dann stelle ich mir einfach ins Schaufenster zwei Eishockeyschläger. Ja.
3: Ja, wenn da nicht unbedingt EC Kassel Huskies draufsteht, dann ist das geht. Man kann auch einen Handball da hinlegen, sicher.
2: Also, ja, mach doch beides, ja, ich finde beides
3: genau,
2: cool.
3: Genau.
2: Leg den Fußball noch dazu.
3: Genau, ja. Das ist doch toll. Also das kann man machen. Es geht ja immer darum, dass also Dekorationen mit allgemeinen Symbolen sind zulässig. Ne? Die kann keiner schützen. Das ist ja, du kannst auch nicht zum DPMA gehen und sagen, ich möchte mir jetzt mal den Begriff Hauptbahnhof schützen und dann die Bahn abzocken. Das wird nicht funktionieren. Ne? Also das ist beschreibend. Es gibt bestimmte Kriterien, wie eine Marke auszusehen hat, wie eine Marke beschaffen sein muss. Und wenn ich das erreiche, dann kann ich die Marke anmelden, dann kann ich auch Lizenzen vergeben. Aber für allgemeine Begriffe geht das eben nicht.
2: Kurze Frage jetzt. Von dir?
3: Stimmt, du hast gesagt, du hättest...
2: Nee, ja, hattest du auch schon sehr, sehr gut beantwortet, aber interessiert mich logischerweise dann auch immer mit diesem, ich hatte es eben mit der MT-Melsung angesprochen, hat man diesen Hashtag im Herzen Nordhessen, also ein Hashtag, sich schützen zu lassen, ist ja eigentlich auch, geht ja nicht.
3: Im Herzen Nordhessen ist vielleicht zu beschreibend, richtig, das wird möglicherweise das Amt ablehnen, kann man probieren, aber was ist denn mit einer Gestaltung in Kombination mit einer Gestaltung? Ist das schon eher
2: Das war möglich, jetzt eher ne? das Beispiel. Wir hatten jetzt noch nicht drüber nachgedacht, aber so ein Hashtag schützen zu lassen, das ist ja immer, das geht ja eigentlich
3: sehr schwierig. Das ist nicht ganz so einfach. Gerade eben, weil das ja alles beschreibende Begriffe sind aus dem Duden, kannst du nicht so ein bisschen. Also, was eigentlich typische Marken sind, ist sowas wie Tempo oder Persil, das sind ja alles entweder Coca-Cola. Abkürzungen oder Coca-Cola, sowas, ja. Aber ich gucke ja nun öfter da rein, gerade dann, wenn Leute sagen, anrufen und sagen, ich habe hier von einem Anwalt ein Schreiben gekriegt, sie verletzen das Schutzrecht meines Mandanten und so, was soll es denn sein? Dann guckt man halt mal danach und dann sieht man ja, wofür denn diese Marke angemeldet wurde, ob die überhaupt aktiv ist und so weiter und so weiter. Also da gibt es dann ganz viel darüber rauszufinden. wo vielleicht auch die Wogen schon so ein bisschen geglättet werden. Fakt ist aber auch, wenn man da naiv reinstolpert und verletzt eine bestehende Marke, dann muss man auch dieses Schreiben von einem Anwalt, das kostet schon mal, also mal mindestens 1.500 Euro, dass man das bekommen hat. Ja? Und dann liegt dabei in der Regel eine strafbewährte Unterlassungserklärung, die man unterschreiben muss. Da muss man vorsichtig sein, die nicht zu leichtfertig zu unterschreiben. Weil wenn dann das Herz puckert und man unterschreibt das schnell, weil da eine kurze Frist draufsteht, dann können da Beträge auflaufen, die ein bisschen höher sind als das, was vertretbar wäre. Also auch da ist immer angeraten, sich irgendwo mal neutral zu orientieren und zu fragen. Und man bekommt bei uns eine wohlwollende, freundliche Meinung und kann sehr sich gut, daraus ja. was ableiten. Ja. Ja. Und das ist nicht von monetären Interessen geprägt. Das ist, glaube ich, ziemlich wichtig als ersten Impulsgeber oder so.
2: Auf jeden Fall. Ja, ist ja auch gut, wenn die Menschen das wissen halt auch, genau. dass sie sich an dich dann praktisch rechnen können. Ne?
4: Also alles ist schwierig und in dem Fall gilt zuerst sich, sage ich mal, Beratung einholen bei uns. Insofern für alle, die es nicht wissen, www.ihk-kassel.de. Und wenn man sich interessiert für ein Engagement bei euch, und ich glaube, wenn ich mir die Sponsorenliste angucke, ihr habt ja viele klein- und mittelständische Unternehmen aus der Region. Also es ist ja nicht so, dass, sage ich mal, die DAX 40 sind, die bei euch engagiert sind, sondern es ist eben das, was auch unsere Region ausmacht, viele kleine mittelständische Unternehmen. Dann sollte man sich, sage ich mal, mit dem Verein, mit dem KSV, mit der MT Melsung oder mit euch, dann in Form von dir sogar vielleicht, ja, in Verbindung setzen, sollte sagen, Mensch, ich habe einfach Bock, ich will mich engagieren bei einem der großen drei Leuchttürmen in der Region. Vergessen wollen wir nicht übrigens, dass wir auch ganz interessante und sehr erfolgreiche Vereine auch in Marburg haben. Dort gibt es Basketball ganz hoch gerankt und mit den Vipers in Bad Wildung hatten wir ja auch eine Bundesligamannschaft im Handball. Ja. Ja, die sind leider etwas.
2: Haben schon zu uns bei ganz zu Gast. Ja. Muss ich einwerfen, war toll. Ja. Ja.
3: Skispringen Willing.
4: Ja, ja. Das Skispringen,
1: genau. Kassel-Marathon.
4: Das Skispringen Willing, ja. Also ach, man kann,
1: Marathon. Der und ist den, zwar jetzt den, kein Verein, den. Aber ist trotzdem eine sehr.
4: Also insofern als Aufforderung für alle Unternehmen, die sagen, ich will das in meine Unternehmenskommunikation einbeziehen, Kontakt aufnehmen mit den jeweiligen Leistungsanbietern, in dem Fall ist vielleicht der richtige Ausdruck,
3: Michael. Sagen, ja, mit den Rechteinhabern.
4: Recht oder Rechteinhabern. Und dann mal gucken, welches Paket da eventuell passen könnte. Und bei allen unklaren Fragen, die so auftauchen im allgemeinen Leben, fragt die IHK.
1: Ja, fassen wir nochmal zusammen. Ich glaube, wir sind uns alle einig. Sport sorgt für Begeisterung und große Emotionen. Es verbindet, ne, über die Grenzen hinaus, ist aber auch eben ein Ding, was Wertschöpfung, Arbeitsplätze und regionale Identität schafft. Wie groß das Potenzial in unserer Region ist, haben wir jetzt gehört und wie wir es künftig besser nutzen können, vielleicht ebenso. Also mir hat sehr viel Spaß gemacht, war sehr informativ und interessant. Vielen Dank an Michael, Thomas und natürlich Derek. Ganz herzlichen Dank.
4: Ja, auch von meiner Seite herzlichen Dank an unsere Gäste heute. Ja, lieber Derek, jetzt kommen wir zu dem Programmpunkt, auf den sich unsere Hörer auch immer freuen im freien Radio, nämlich, was hört unser Gast eigentlich gerne? Und du hast auch eine Wunschlist mitgebracht. Ich fange einfach mal an mit den ersten drei Liedern, die wir gleich auch zu hören bekommen. Wir haben da die guten alten Rolling Stones mit Sympathy for the Devil, Frank Sinatra, That's Life und Paul Kalkbrenner, der ja letztes Jahr hier auch bei uns auf dem Friedrichsplatz war, mit Cloud Rider. Warum hast du diese drei Lieder gewählt? Was ist da so die emotionale Haltung von dir dazu?
2: Ja, wie fange ich da am besten an? Zu meiner Zeit als Spieler habe ich natürlich sehr, sehr viel Musik auch auf den Reisen gehört, im Bus und so weiter. Und das ist leider heutzutage bei mir nicht mehr so. Ich vermisse es ein wenig, aber ja, du hast es angesprochen, Rolling Stones und Frank Sinatra. Ich höre wahrscheinlich alles außer Country und Schlager ist nicht so meins. Aber die Stones, ich habe das Glück gehabt, die zweimal noch live in Originalbesetzung dann praktisch dann spielen zu sehen. Und Frank Sinatra, ja gut, die gute alte Zeit irgendwie. Ich würde gerne mal zu dieser Zeit bei Frank am Tisch gesessen haben oder irgendwas. Das erinnert mich so ein bisschen daran, wahrscheinlich auch ja durch meine Eltern, Großeltern und so weiter. Ja, und Paul sprengt es ja dann völlig. Das ist dann so wahrscheinlich meine Berliner Zeit. Und du hast es angesprochen, war hier in Kassel zu Gast und ich war auf ein paar Konzerten von ihm. Ganz gegensätzlich wahrscheinlich zu den ersten beiden Songs.
4: Na, dann hören wir jetzt mal rein. Please.

0: Ja, und jetzt habe ich auch noch einen Viererpack von Derek. Einmal Mac Miller, Best Day Ever, Little Sims mit Heart on Fire, Lola Young mit Messy und die Kassler Milky Chance Stunner. Was kannst du uns dazu sagen?
1: Ja, genau, vielleicht so mal der Gegenpart zu dem ersten Teil. Mac Miller leider schon viel zu früh verstorben, in meinen Augen ein Genie. Aber ich fand ihn immer großartig und trauere ihm so ein bisschen nach, was da vielleicht noch gekommen wäre. Deswegen Mac Miller. Lil Sims in dem, tja, Männerdomäne, Hip-Hop etc. und Gangster-Rap sollte jeder mal reinhören. Also ich finde es unglaublich, was sie macht in den letzten Jahren. Ja, Lola Young hatten wir uns eben schon mal kurz mal drüber unterhalten. Wo ordnen wir was zu? Eher wahrscheinlich in dem Pop-Bereich. Für mich einfach eine gute Laune-Geschichte und halt auch Substanz dahinter, halt einfach, was sie
0: Sehr
1: macht, finde ich.
0: speziell.
1: Ja, ist auch
0: Aber finde sie auch
1: wahrscheinlich,
0: super,
1: wahrscheinlich.
0: ja.
1: Und aber auch sehr, sehr gespannt. Ich glaube, sie ist schon ein bisschen länger auf dem Markt. Na, aber ich kenne
0: Aber
1: sie
0: noch nie
1: erst
0: so
1: in den letzten zwei, drei.
0: rausgekommen,
1: Genau.
0: ja.
1: Und deswegen finde ich es interessant, was da noch passiert. Und logischerweise Micky Chance,
0: Aber warum
1: Lokalpatriotismus.
0: gerade Stunner und nicht eins von den eher
1: Ja, genau deswegen.
0: bekannteren,
1: Ja,
0: ja?
1: genau
0: Ja?
1: deswegen.
0: Okay.
1: Na, vielleicht mal einen Song, den die Hörer von Micky Chance noch nicht gehört haben. Und das erinnert mich so an meine Zeit. Übrigens auch auf die Goethe-Schule gegangen, wie wir beide. Ne? Ja, erinnert mich so ein bisschen an die Zeit, wo das mit Micky Chance durch die Decke ging. Und Stunner war immer ein cooler Song, den ich immer gemocht habe.
0: Super, vielen Dank.

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1: Mit Nena Sabel.
0: 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Und wir sind heute als Vertretung hier, die schon hier länger im Programm waren oder die das Programm schon kennen, wissen ja Bescheid, dass DJ Leo Guti, beziehungsweise mein Papa, jetzt in Urlaub ist in unserer Heimat in Chile, und damit wir euch nicht ohne Latino-Musik dieses Monat euch lassen, dann haben wir uns dafür entschieden, dieses Programm heute mit La Nena Sabel dann zu vertreten. Und ja, mit der Hoffnung, dass ihr in gute Laune kommt und dass ihr ein bisschen lateinamerikanische Musik hört und dann ins Richtung Wochenende alles dann motiviert wird. Dann wir lassen euch mit noch ein paar Lieder und ja, schönen Abend euch. Ihr seid bei Latina Town Kassel.
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1: 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Wie DJ Kat gesagt hat, letzte Woche gab es oder Venezuela wurde von zwei starken Erdbeben betroffen und es sind aktuell über 2000 Menschen leider gestorben und 5000 sind noch verloren, also es gibt halt
0: Vermisst.
1: vermisst, genau. Und wir als Latinas und wir ja, sind natürlich davon sehr auch emotional betroffen und wollen auf irgendeine Art emotional, aber auch ökonomisch dann die Venezuela unterstützen. Und genau, wir finden das echt, es ist etwas traurig, was in Lateinamerika passiert ist und wir müssen uns jetzt alle zusammen für Venezuela zusammentun und was dafür machen, dass wir ja jetzt irgendwie hier Spenden sammeln oder was auch immer, damit wir das an den venezolanischen Menschen schicken können und das auch und dort da unterstützen.
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1: Genau, also wie schon gesagt, wie wir schon gesagt haben, wir wollen natürlich auf eine Art unterstützen und es kommen ein paar Events, womit wir dann Spenden sammeln wollen, um eben diese Spenden an Venezuela, an den Leuten in Venezuela dann zu geben. Und das erste Event findet nächste Woche Donnerstag statt, nachmittags so ab 14 Uhr im Campus der Universität Kassel. am Café Disaster. Das ist das Café links oder neben dem Hauptgebäude, dem Campus Center von der Universität Kassel. Wir freuen uns, wenn möglichst viele Leute da dazukommen, denn es ist für einen guten Zweck. Und wir bieten für dieses Event Waffles aus süßem Maismehl. Genau, also auch wir versuchen auch mit lateinamerikanischen Snacks oder Streetfood unsere kleinen, ja, unsere Hand und unsere Support geben für Venezuela. Und wir rufen euch alle herzlich dahin zu gehen und uns unterstützen, weil zusammen sind wir stark und Venezuela braucht uns. 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
0: 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Cuando tienes hambre y sales, no sé, del cine o de alguna fiesta y huele demasiado rico, pero eso puede llevar complicaciones unas horas después. Entonces hay que tener cuidado, pero son muy sabrosos.
1: ¿Tú dirías que esa es una comida para pasar la resaca?
0: Yo creo, no sé si ayude para la resaca, pero en ese momento eres la persona más feliz del mundo. ¿Y en Chile?
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1: 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Entonces, la gente que ahora está en Chile, mi padre que probablemente no está escuchando, se ha comido, yo creo, ya un par de sopaipillas con el frío que hace en ese lugar, pero también es una comida 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disfruten de una buena sopaipilla si es que llegan a ir a Chile. Und jetzt für unser deutsche Zuhörer. Wir haben kurz drüber gesprochen über andere Streetfoods, die man gerne in Lateinamerika isst. Und Sarah hat kurz drüber erzählt über ein Stück Fleisch. Wie würdest du das erklären?
0: So, das ist, heißt Pincho und das ist ganz einfach ein, ja doch, ein Stück Fleisch, der so in einen Holzstock
1: Stock.
0: so quasi reingesteckt wird und quasi auf dem Grill gegrillt wird und am Ende von dem Holzstock hat es so eine Kartoffel und es ist extrem lecker, aber es kann auch sehr gefährlich sein, je nachdem, wo man das isst. Und ja, weil es ist nicht unbedingt so gesund oder halt so, je nachdem, wo, ja, wo man das isst. Aber es ist auf jeden Fall in dem Moment sehr, sehr, sehr glücklich, das zu essen. Und du, Katika, was war in Chile nochmal?
1: Ja, ich habe kurz drüber die Sopaipillas gesprochen. Also Sopaipillas sind einfach ein Deep-Fried-Teig, die aus Mehl und Kürbis besteht. Es ist sehr einfach zu machen und es ist sehr beliebt in kälteren Tagen. Also wie vielleicht der schon weiß, in Chile ist es jetzt Winter, also wahrscheinlich essen Menschen jetzt dort viele Sopaipillas und das ist auch ein Essen, die, wenn man das isst, man ist sehr glücklich, so ein bisschen frittiertes Teig mit irgendwelchen Soßen drauf, also das kann nur gut werden. Aber man, wie Sarah schon gesagt hat, man muss schon aufpassen, wo man das isst, weil nicht überall findet das man das Beste. Und ja, aber falls ihr dort hinfliegt, ihr dort Freunde besucht, ihr könnt das gerne essen. Ihr würdet sich freuen, ich bin mir ziemlich sicher. Y ahora los vamos a dejar con un poquito más de reggaetón aquí en Latina Town Castle.

Einen wunderschönen guten Abend. Ihr hört das Freie Radio Kassel. Es ist Zeit für Borderline-Musik für Grenzgänger. Dazu begrüßt euch Dirk Liese. Lee Scratch Perry zusammen mit Mouse on Mars haben wir eben gerade gehört. Aufnahmen, die jetzt unter dem Namen Spatial No Problem von Domino veröffentlicht wurden und die kurz vor Lee Scratch Perrys Tod im Jahre 2021, im Alter von 85 Jahren ist er ja gestorben, gemacht wurden. Ja, wir hörten von dem Album Rock Curry und hören jetzt gleich noch ein Stück, den die beiden Düsseldorfer Jan Stefan Werner und Andy Thoma alias Mouse on Mars mit die Scratch Perry, der Ikone der jamaikanischen Reggae-Musik, gemacht haben. Das Stück heißt Ja, Ja, Ja. Und dann wird es ganz elektronisch. Wir kommen zu den Brüdern Sandessen, ja, die Edinburgher, die sich Boards of Canada natürlich nennen. Seit 2013 haben sie kein Album mehr herausgebracht. Jetzt ist Inferno erschienen, Entschuldigung, ein Doppel-LP, wunderbares Doppelalbum. Wir hören deswegen auch gleich zwei Stücke, den Opener, der dann übergeht in Prophecy at 1420 Megahertz und You Retreat in Time and Space.

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Ja, das waren Boards of Canada. Ihr Album Inferno ist bei Warp erschienen und wir bleiben beim Warp-Label und auch bei einer Formation, die schon lange nichts mehr herausgebracht hat. Sogar noch ein paar Jahre länger liegt es zurück, dass sie fiel, die in London 1992 gegründete Formation ein Album herausgebracht hat. Soul Herz ist, ne, Entschuldigung, Soul Herz X, das X in Klammern. So heißt ihr neues Album. Und auch aus dem hören wir zwei Stücke: Poison Haze und AM Flares. Ja, heute gibt es hier. Oder hören wir in aktuelle Neuerscheinungen hinein oder fast in aktuelle Neuerscheinungen. Scheinung nach Seafield kommen wir nämlich zu Ulaanbaatar. Die haben bereits im letzten Jahr, Ende letzten Jahres, ein neues Album rausgebracht, Dark Times. Das ging da an mir vorbei. Jetzt habe ich aber entdeckt, freudig entdeckt, dass es erschienen ist, denn ich mag die französische Formation sehr, sehr gerne. Die Band rund um Amaury Cambusat und beim Label Improved Sequence ist das Album Dark Times erschienen, in Bologna ansässig. Amaury Cambusat wohnt auch, glaube ich, mittlerweile in Italien. Auch von dem Ulaanbaatar-Album hören wir zwei Stücke: L'Imperatrice und Solitaire. Also zweimal Seafield und zweimal Ulaanbaatar.

0: Ja, Ulaanbaatar hörten wir zuletzt. Die sind ganz am Anfang ihrer Karriere bei Le Disque du Soleil et de l'Acier, ein Nancy Label, veröffentlicht worden. Und das gibt mir den Übergang zu Pascal Carmelin, denn der hat auch zur selben Zeit Sachen veröffentlicht, der katalonische Musiker im französischen Katalonien in Serré an Sässig. Außerdem verbindet sie so ein bisschen die Affinität zu der Formation Faust. Pascal Carmelin hat Sachen von ihnen gecovert und Ulaanbaatar sogar mit Faust zusammengespielt. Aber Pascal Carmelin hat auch, glaube ich, sogar, wenn ich mich gar nicht so irre. Wie auch immer, Pascal Cormillard hat ein Album herausgebracht, nur mit Coverversion, natürlich wieder zum großen Teil mit Kinderinstrumenten eingespielt. Metaphysik, die Hitparade heißt das Ganze. Und da hören wir dann auch eine Coverversion eines Fauststückes, The Sad Skinhead, und dann noch China is a Punk Rocker, ja, Ramones Coverversion. Natürlich.
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Wir sind fast am Ende der heutigen Borderline-Musik für Grenzgänger-Ausgabe angekommen. Wir hörten in aktuelle Neuerscheinungen hinein, werden gleich noch in eine hineinhören. Aber vorher natürlich die Hinweise, dass diese Sendung am morgigen Freitag um 14 Uhr hier im Freien Radio Kassel wiederholt werden wird. Morgen Freitag 20 Uhr gibt es dann hier im Freien Radio Kassel Borderline extra zu hören. Dann geht es weiter mit unserer Sommerserie 50 Jahre Punk, wo ich ja, Alben in ganzer Länge spiele. Und das werden morgen die Alben Marquee Moon von Television sein und Plank Generation von Richard Hell and the Voidoids, also zwei Alben von zwei New Yorker Formationen aus dem Jahre 1977. Wir gehen jetzt aber zum Ende nach Baltimore, zu den Horse Lords und hören Auszüge aus dem Album Demand to be Taken to Heaven Live bei Raving Intel. Das Ganze erschienen. Damit darf ich mich dann auch verabschieden. Am Mikrofon war der Gliese. Macht's gut. Bis bald.

Keine Angst, es ist nur Anorak City. Hallo und Tally Ho hier aus dem Anorak City Headquarter. Noch mitten in Nordhessen. Ja, mitten in Nordhessen. Mitten in Kassel, im Herzen von Kassel, hätte ich jetzt fast gesagt. Ja, das ist im Moment gerade ein bisschen verwirrend. Ich plane einen Umzug. Der soll Ende August stattfinden und da werde ich Nordhessen verlassen und nach Südniedersachsen ziehen. Und das wollte ich euch jetzt schon gleich in der ersten Ansage mitgeben. Direkt misslungen. Ja, also willkommen zu Anorak City hier im Mai an Pfingsten. Es ist der Pfingstmontag und da habe ich gedacht, ich beglücke euch mit einem klassischen Filmausschnitt gleich am Anfang aus dem Film The Robe oder auf Deutsch Das Gewand. Ja, klassischer Film. Wunderbar mit Römern und Christus wird gekreuzigt und dann wird vergeben und alles, was man so braucht in so einem klassischen Film, ich glaube von 57 oder sowas. Sehr, sehr schöner Film, ich mag den. Und ich kann ihn nur empfehlen, wenn ihr denn so Sandalenfilme mögt, so nennt man das wirklich offiziell, so Filme mit so Römern, das sind Sandalenfilme. Ja, aber keine Angst, es ist nur ein Film und trotzdem ist Pfingsten, ja. Anorak City, endlich habe ich es wieder geschafft, euch zu beglücken, hoffe ich, mit wunderbarer Musik. Ich habe wieder viel, viel, viel zu viel. Mal gucken, wo wir am Ende rauskommen. Ich möchte am liebsten alles spielen. Wird mir aber nicht gelingen. Ich habe ein paar tolle Neuheiten, die noch gar nicht veröffentlicht sind. Eine Platte, die kommt erst im Juli raus. Von den Kind Hills, da werde ich einen Song spielen, der bisher unveröffentlicht ist. Da bin ich ganz stolz drauf. Der ist klasse und der wird auch der Namensgeber oder der Titelgeber für diese Sendung, diese Folge Anorak City sein. Das aber alles später. Erster Song war von Club 8. Don't cry, baby, it's only a movie. Man könnte denken, ich hätte das so geplant ineinander. War aber tatsächlich Zufall. Ist mir gerade erst aufgefallen. Manchmal habe ich Glück. Ja, neue Single von Club 8, die gibt es schon seit dem 24. April. Ruhiges, schönes, ruhiges, kurzes, schönes Indie-Pop-Stück. Immer wieder schön Club 8 zuzuhören und das passt eigentlich auch immer in eine Radiosendung. Ich glaube, ein Debüt bei Anorak City ist der folgende Künstler, nämlich Avalon Emerson. Da gibt es einen Song namens Jupiter and Mars. Passt ja auch schon wieder hervorragend zum römischen Thema. Written into Changes. Heißt das Album und das ist der zweite Titel von diesem Album. Und was schreibt der Künstler selber über sich oder über den Song? Es hätte wäre Airy Dream Pop with Shimmering Synths and U2 Style Guitar Touches. Naja, Avalon Emerson ist Amerikaner, DJ und Producer und lebte in San Francisco und mittlerweile in Berlin. Und ich fand den Song ganz schön und deswegen solltet ihr ihn hören. Avalon Emerson mit Jupiter and Mars.

I Wanna Go Back hieß der Song, den ihr eben hören durftet. Der stammt von einer Split-EP. Und jetzt gehen wir aber wirklich zurück in der Zeit, zumindest erstmal gefühlt. Und zwar ist das eine Split-EP von The Cat's Meow und The Autocollants. Beides ja Bands, wo man wirklich sehr, sehr weit zurückgehen muss, wenn man da Neuveröffentlichungen haben möchte. Es ist aber tatsächlich eine Neuveröffentlichung, um genau zu sein. Die eine erste Neuveröffentlichung der Autocollants, nicht so einfach, seit 1999. Bin so aufgeregt, weil das so ist, ne? Da geht's durcheinander. Und das ist eine Veröffentlichung bei Shelf Life, diese Split-Single. Und ja, klingt doch klasse. Also klingt wie früher, ne? Es ist wirklich sehr, sehr schön. Mir gefällt das. Und das wollte ich euch nicht vorenthalten. Da gibt's eine 7-Inch Vinyl, 200 Copies. Aber ich glaube, die sind schon wieder ausverkauft, wenn ich das hier bei Bandcamp so richtig lese. Da müsst ihr schauen, wenn ihr das noch haben wollt. Ja, Die Hard Indie Pop, da sind wir im Moment. Ich spiele euch jetzt nicht den Cat's Meow-Titel noch hinterher. Den müsst ihr euch dann selber bei Bandcamp oder sonst wo besorgen. Ja, das Thema mit dem Zurückblicken und Schauen, das begleitet uns jetzt auch im nächsten Song. Es gibt nämlich ein neues Album von The Loft, das heißt Badges. Auch hier, ja, das sind ja auch alte Helden. C86 hat man das damals genannt, nennt man das immer noch. Und The Loft sind aber wieder da. Die alten Herren haben ein komplett neues Album eingespielt, das heißt Badges. Super schönes Cover mit ganz vielen Buttons und Badges vorne drauf. Und ich spiele euch den Song Ex-Lovers and Long-Lost Brothers. Da wird so ein bisschen darüber nachgedacht, wie man so alles im Leben getroffen und dann, ja, auch wieder verloren hat auf die eine oder andere Art und Weise. Manchmal absichtlich, manchmal eher nicht. Schöner, schöner Song von einem wirklich sehr, sehr guten Album. Man könnte auch sagen, es ist Altmännerrock. Aber ich glaube, die 17-Jährigen hören hier bei Anorak City eher selten zu. Wer weiß, um es mal für die 17-Jährigen einfacher zu machen. Wenn dem so ist, schreibt es mir in die Kommentare. Hier kommen The Loft mit Ex-Lovers and Long Lost Brothers.

Großartige Hymne, fast schon Britpop. Wings of Desire waren das mit Just to Survive von ihrem, ja, wie soll man sagen, irgendwann erscheinendem Album Stand Still Like the Hummingbird. Wings of Desire haben vor, jeden Monat eine neue Single rauszubringen und dann am Ende, so nach einem Jahr circa, dann soll das Ganze zu einem Album zusammengeführt werden, was dann Stand Still Like the Hummingbird heißen wird. Dieses Single ist am 17. April erschienen, ja, also auch nicht mehr ganz so frisch. Aber wenn ich mich recht erinnere, gab es ja auch im April gar keine Radiosendung, also keine Anorak City. Deswegen muss ich das ja wieder alles nachholen. Ich möchte ja immer jeden Monat, genauso wie diese, wie die eben gehörte Band, etwas rausbringen. Eine Neuheitensendung gelingt mir aber nicht. Wahrscheinlich, das hat sich schon so ein bisschen eingependelt, sind wir jetzt immer in diesem Zwei-Monats-Rhythmus. Dafür scheint zumindest in letzter Zeit es immer zu klappen, unsere Specials zu produzieren, jeden ersten Samstag im Monat, live im Freien Radio Kassel von 21 bis 1 Uhr nachts. Aber die sind ja auch weltweit hörbar über zum Beispiel TuneIn oder aber was gibt's noch? Direkt auch über die Webseite des Freien Radio Kassel, da könnt ihr immer live die Sendung hören. Beim letzten Mal hatten wir das Thema London, da fällt mir ein, die Sendung muss ich auch noch hochladen. Man kann es dann auch immer nachhören, so wie diese Radiosendung. Dieses Produkt, so könnt ihr dann auch die Live-Geschichten nachhören. Die Specials, die ich mit dem lieben Stefan produziere, liebe Grüße gehen da raus. Und für die nächste Sendung dann im Juni haben wir uns ein Thema gesucht, was, glaube ich, ja, nur sehr stiefmütterlich behandelt wird in dieser Zeit und im Juni sowieso die kommende Fußball-WM. Und da werden wir, haben wir zwei Specials geplant und zwar haben wir vor, dass wir für jeden WM-Teilnehmer ein Lied spielen werden, was irgendwie zum Land passt. Da es sich aber mittlerweile um sehr, sehr viele Länder handelt, haben wir aufgegeben, das wirklich für jeden zu tun. 24 ist, glaube ich, der Plan. 24 Songs. Da werden ein paar durch das Roster fallen. Aber ich weiß auch nicht, ob man jetzt unbedingt darum kämpfen muss, einen Song zu finden, der Curaçao vertritt. Ich weiß auch gar nicht, ob Curaçao bei einer WM dabei sein muss, aber vielleicht ist das zumindest das einzige Erfolgserlebnis der deutschen Fußballnationalmannschaft um ihren hervorragenden Trainer Julian Nagelsmann. Was hat der Mann? Naja, egal. Also, Wings of Desire, tolle Band. Und wirklich Platte, müsst ihr noch ein paar Mal mehr hören, den Song finde ich, und dann ist der so richtig, nagelt der sich so richtig in den Kopf ein. Es ist eine Hymne, man hätte es jetzt vielleicht spielen können. Für Großbritannien, aber da habe ich was ganz anderes, das ist völlig unerwartet. Wir haben uns die Länder nämlich aufgeteilt für unser Special dann im Juni und jeder darf dann ein bestimmtes Land oder verschiedene Länder begleiten und ich habe mir natürlich, also als Chef der Sendung, habe ich mir natürlich direkt England ausgewählt. Dafür habe ich dem Stefan Deutschland gelassen. Und da habe ich einen Song, da werdet ihr nie drauf kommen, den ich da spielen werde. Gehen wir von ja, England nach Schottland. Die sind ja diesmal auch bei der WM dabei und man könnte somit vielleicht das die nächste Künstlerin spielen. Problematik bei schottischen WM-Teilnahmen ist ja immer, sie haben es niemals geschafft, über die Vorrunde hinauszukommen. Vielleicht gelingt es ihnen diesmal. Das Lied, was ihr jetzt hören werdet, das kommt ganz sicher über die Vorrunde hinaus, denn das ist ein sehr, sehr schöner Song. Der ist so schön, dass mir der Hals raubert. Ratika kommt als nächstes mit Science Yesterday. Und da wird auch ein Album erscheinen namens Cine Pop. Und ja, das Lied macht auf jeden Fall Lust auf mehr. Es gibt auch ganz, ganz viele Gäste bei dem Album, was ja, vielleicht sogar schon erschienen. Hier steht, hatte ich mir aufgeschrieben, im Mai wird es erscheinen. Vielleicht ist es jetzt, wo ihr die Sendung hört, schon erschienen. Ich bin mir da gar nicht sicher. Auf jeden Fall gibt es da einige Special Guests, zum Beispiel Tracy Ann Campbell von Camera Obscura und Mitch Mitchell von den Pastels. Also all sowas und viel mehr. Hört es euch an, Ratika mit Science Yesterday.

Neuer Song, neue Single, neue EP von Foliage. Missing Hearts hieß das Lied. You Love Me EP ist die EP dazu, eine 4-Track. Und in der feiert Manuel Joseph Walker, das ist der Mann, der sich hinter Foliage verbirgt, 10 Jahre Foliage. Und er dankt mit dieser Platte eben all seinen Hörerinnen und Hörern und Fans und Leuten, die ihn unterstützt haben. Ja, seit 10 Jahren gibt es schon, hätte ich gar nicht gedacht, ich hätte es jetzt jünger verordnet, vielleicht 5 Jahre. Aber die Zeit vergeht ja schneller, als man sie wahrnimmt. Macht der Satz Sinn? Egal. Ergibt der Satz Sinn? Sorry, Bernd. Ja, also ich glaube, Anorak City war trotzdem von Anfang an dabei. Von den Anfängen von Manuel Joseph Walker. Mittlerweile ist der Kollege bei 1 Million Streams bei Spotify. Das gibt ihm auf jeden Fall eine gewisse Relevanz in der Indie-Pop-Szene und bei Anorak City und bei mir sowieso. Immer gut für schöne Songs. Und die EP, die ist klasse. Da hätte ich fast jedes Lied spielen können. Und habe dann Missing Hearts gewählt. Der Titeltrack, das You Love Me, ist auch ein ganz, ganz schönes Lied. Ich vermeide jetzt ein bisschen absichtlich großer Song, weil. Wie lange gibt es die Platte jetzt? Aber es ist einfach schöner, toller Indie-Pop. Genauso wie die Platte, über die ich nun mit euch sprechen möchte. Und zwar das neue Album von Dan Barron. Das heißt dann einfach Friends. Und das ist hinter Dan Barron, das wisst ihr, verbirgt sich Sven Keller von. Ja, und jetzt kommt wieder der Moment vom Brideshead, meine Güte. Kommt mal nicht in mein Alter, dann fallen euch einfach so Namen nicht ein. Also, Sven Keller von Brideshead. Und der hat eine Platte rausgebracht, wo er ja mit seinen Freunden Songs aufgenommen hat. Und das ist ihm sehr, sehr gut gelungen. So gut, dass das Ganze dann einfach mal eben hier Album of the Month bei Anorak City ist. Ja, so schnell geht das. Da war ich selber jetzt gar nicht so drauf vorbereitet. Hat es mir zwar notiert, aber irgendwie.

Anorak City braucht ihr einfach diese Platte. Das Album des Monats. Und ich spiele euch jetzt Dan Barron mit Swedish. Oh Gott. Swedish Pop. Das ist eine Kooperation mit Hideki Kaji. Das ist dann einfach der Song, der mir am liebsten ist von dieser Platte beim ersten Hören und direkt danach. Ja, schön wär's ja. Wobei heute ist ja Montag. Danach kommt May Monday Never Come. Ja, und da ist dann Martin Nähte mit bei. Also genießt diese beiden Songs und wenn ihr mehr davon haben wollt, geht auf die Bandcamp-Seite und besorgt euch das auf die Bandcamp-Seite von Blueberry Label oder aber von Dan Barron.

Ach, großartig. Herzerwärmend würde ich fast sagen. Und während ihr vielleicht im Hintergrund die Kirchenglocken hört, denn es ist ja 12 Uhr und jetzt schaltet die Kirche hier auf Event, muss ich euch sagen, also kauft, ich muss es euch nochmal sagen, kauft euch diese Platte von Dan Barron. Muss sein. Muss einfach sein. Wir kommen jetzt mal ein bisschen runter und hören uns eine Band an aus Wales. Sie heißt Warm Coat. Feel It All heißt deren Single, die ich euch spielen möchte. Ich weiß gar nicht mehr, wie ich auf die gestoßen bin. Ich glaube aber, es lag daran, dass ich irgendwie nach Fußballsongs irgendwas gegoogelt, irgendwie gesucht habe. Ich weiß gar nicht mehr warum. Ich glaube, ich habe den Helen Love Song über Gareth Bale gesucht und bin dann irgendwie auf Warm Coat gestoßen, weil die haben in 22 eine Single rausgemacht, eine Fußballsingle namens Goal. Und da haben sie auf dem Cover so Buteo-Figuren mit den Trikots der walisischen Nationalmannschaft, ich glaube so der letzten 5 Jahre, wobei kann nicht sein, nein, nein, nein, wesentlich älter. Unter anderem auch mit meinem Lieblings-Wales-Trikot von Admiral aus den 80ern vorne drauf. Und dann bin ich auf die gestoßen und habe gedacht, na, was machen die denn eigentlich sonst so? Das klingt ja ganz schön. Schöner Indie-Pop-Fußballsong. Und habe dann festgestellt, Mensch, die haben ja was Aktuelles raus, zwar schon ein paar Monate her, aber ja, das ist ja wunderbar, ich kann sie hier spielen. Und das mache ich jetzt. Jetzt kommt Warm Coat mit Feel It All. Wie gesagt, aus Wales kommt die Band und ja, ich hoffe, es gefällt euch ähnlich gut wie mir.

Ja, sehr schön. Keine Anorak City Folge, kein Monat gefühlt ohne Orchestra Zajenje, ohne eine neue Single. In diesem Fall war es Farewell Little Star Girl, ihre neue Single, wobei ist es wirklich im Moment ihre aktuelle neue Single, nur gibt es schon wieder was Neues. Das Duo, das Projekt, die Band, was auch immer, veröffentlicht ja ständig und das Komische ist ja dabei auch, sie halten das Niveau dermaßen, übertreffen es sogar, und das ist mir immer suspekt. Ich habe da mal nachgefragt, mehr oder weniger über Facebook Messenger. Und man hat mir dann einfach versichert, das liegt daran, dass man im Moment einfach so eine Phase hat, im Moment, der Moment dauert schon sehr lange, wo man einfach ganz, ganz viel veröffentlichen kann und einfach Riesenspaß dran hat. Und das merkt man ja dann auch am Ergebnis, wie viel Spaß da ist. Und Orchestra Zajenge sagen einfach, ja, es kann ja auch sein, dass es irgendwann vorbei ist und dann haben wir keine Lust mehr und dann war es das. Und jetzt ist aber diese Phase dieser riesigen Kreativität und dann bringen wir raus, weil es ist halt einfach so. Und dann, ja, gibt es halt eine Single und es gibt noch eine und noch eine und dann gibt es dann wieder ein Album, was dann eine Zusammenfassung des Ganzen ist und da ist dann nochmal wieder was Neues drauf. Für mich ja unbegreiflich, ich schaffe es ja hier kaum, mal in 2 Monaten eine Anorak City Sendung hinzukriegen, obwohl es mir auch riesen Spaß macht, aber da ist ja so viel Kreativität drin und wie gesagt, ich verstehe ja immer nicht, dass das dann auch immer alles gut ist. Jetzt ist halt die Frage auch, empfinde ich nur das so oder wie geht es euch als Hörerinnen und Hörer da draußen? Schreibt mir doch vielleicht mal dazu. Habt ihr auch den Eindruck, ne? Also überhaupt grundsätzlich mal könnte man mal wieder was schreiben. Da ist nicht allzu viel, muss ich ganz ehrlich sagen, aber letztendlich bin ich jetzt im Alter, wo es mir, naja, nicht egal ist, aber wo ich sage, naja gut, dann sind da die stillen Hörerinnen und Hörer. Aber falls es euch treibt, schreibt ruhig mal was zu Liedern, Bands, Musikern und Dingen und auch zum Moderator, wenn er euch nervt. Macht das einfach mal. Ich bin zwar ein grumpy old man, aber meistens kann ich mich in der Öffentlichkeit zurückhalten. Ich habe eine soziale Kompetenz. Ich bin nett. Und warum auch nicht? Also, ja, aber Orchestra Zajenje, klasse. Weiß ich jetzt gar nicht, war mir jetzt erst aufgefallen, da gibt es auf der Bandcamp-Seite oben wie nennt man das offiziell? Naja, ich nenne es jetzt mal Überschrift 1980s Retro Pop. Ist das neu? Das war mir vorher nicht aufgefallen.

Ja, ich muss in meinen Unterlagen gucken und mir fällt auch auf, die erste Stunde, die ist gleich rum. Also letzter Song von Stunde 1, wenn ihr Stunde 2 hören wollt, bleibt dran. Entweder hier bei hierdis.at, wenn ihr es denn online hört, oder wenn ihr es live im freien Radio hört, dann müsst ihr halt noch eine Woche warten. Aber ihr könnt vorhören. Hierdis.at, Anorak City suchen und schon könnt ihr nicht nur diese Sendung weiterhören, sondern auch viele, viele, viele andere, auch die Specials, von denen ich vorhin erzählt habe, all das und viel mehr. Ihr könnt dann ja, das komplette Schaffenswerk auch kommentieren, wenn ihr dann damit durch seid. Auf jeden Fall ein großes Thema war in der letzten Sendung die neue Platte der Blue Herons. Demon Slayer heißt die und die ist über die Zeit auch gewachsen, die Platte bei mir. Und ich wollte beim letzten Mal schon den Song DK spielen, aber da war ja die Platte noch nicht offiziell veröffentlicht. Und dann habe ich gesagt, nein, spiel sie in der nächsten Sendung. Und jetzt kommt's. Also mein Lieblingssong immer noch von Demon Slayer, der neuen Platte der Blue Herons, die auch eine absolute Empfehlung ist. Der kommt jetzt. DK von The Blue Herons.

So, da klappern Sie noch ein Weilchen dahin. Hier ist das Freie Radio Kassel, liebe Freundinnen und Freunde, mit dem Nachtprogramm. Und ich begrüße euch zu einer weiteren Folge in unserer kleinen Reihe hier im Freien Radio Kassel mit Nachtsendungen zum 100. Geburtstag von Miles Davis. Genau, der war das eben mit einer Aufnahme von 1973. Big Fun hieß das Stück, ist gerade mal 2,5 Minuten lang. Das ist mit Sicherheit das kürzeste Stück, das wir heute Nacht hören werden. Und das ist damals sogar als Single erschienen. War natürlich kein Hit, aber immerhin, man hat versucht, das damals eben auch als Single zu vermarkten in den 70er Jahren. Die Aufnahme stammt aus dem Jahr 73. Und mit dieser Ära in der Geschichte und in der Karriere von Miles Davis werden wir uns heute Nacht hier ganz ausführlich beschäftigen in den nächsten 6 Stunden. Also für alle, die es noch nicht mitbekommen haben. Miles Davis würde am 26. oder wäre am 26. Mai 2026 100 Jahre alt geworden. Also er ist 1926 geboren und er zählt mit Sicherheit zu den wichtigsten, bedeutendsten Musikern des 20. Jahrhunderts und auch bis heute ist er wirkmächtig wie kaum ein anderer. Und er hat in seiner Karriere sehr viele hochinteressante Phasen und Abschnitte sozusagen hingelegt und zurückgelegt. Und das sind Themen, mit denen wir uns heute Nacht, nicht nur heute Nacht, sondern in den anderen Nächten auch hier im Freien Radio Kassel beschäftigen. Die ganze Woche über gibt es, oder zumindest an 5 Tagen, gibt es hier Miles Davis jeweils ab 0 Uhr bis morgens um 6 Uhr. An 5 Tagen, an den beiden anderen Tagen gibt es ein anderes Programm hier, aber 5 Tage lang diese Woche und auch in den nächsten Wochen werden diese Sendungen dann noch wiederholt, hier zum Geburtstag von Miles Davis ausführlich gefeiert und insgesamt haben wir dann 30 Stunden Miles Davis, aber trotzdem noch lange nicht alles, was er in seiner Karriere gemacht hat. Und wir wollen uns auf bestimmte Phasen konzentrieren. Und heute Nacht, wie gesagt, geht es um die Zeit der frühen 70er Jahre. Das ist die sogenannte Jazz-Rock-Ära. Und ich habe das ja in den anderen Sendungen hier auch schon reichlich zum Besten gegeben, dass das für mich persönlich die interessanteste Ära und interessanteste Phase von Miles Davis ist. Ich weiß, da werden die alten Jazz-Fans und die Jazz-Experten wahrscheinlich widersprechen. Aber ich finde das einfach großartig, was er in der Zeit gemacht hat. Und es liegt vielleicht daran, ich komme natürlich auch so ein bisschen eher von der Rockmusik und nicht so sehr vom Jazz. Und für Leute, die eher so aus dem Rockbereich kommen, ist das natürlich ganz großartig, was der gute Miles da mit seiner Band fabriziert hat in den frühen 70er Jahren. Und mit der Ära werden wir uns beschäftigen heute. Wir werden also eine Reihe von Live-Aufnahmen hören, Mitschnitte aus verschiedenen Konzerten aus den Jahren 70 bis 75 oder 74, aber eben auch Studioaufnahmen. Und da fangen wir gleich mal an mit einer Aufnahme aus dem Jahr 73, Im Jahr 72 ist die LP On the Corner erschienen. Das ist so mit die ja am stärksten rockorientierte in der Geschichte von Miles Davis. Die ist damals auch von den echten Fans mit sehr großer Distanz betrachtet worden. Aber ich finde die eben ziemlich großartig und es ist wirklich ein absolutes Groove-Meisterwerk. Also da kommt man eigentlich gar nicht mehr richtig raus aus dem Rhythmus. Das zieht sich durch über die ganze Platte mehr oder weniger, dass da geklöppelt und getrommelt wird. Und natürlich überall immer die Trompete von Miles Davis dabei, aber auch Gitarren sind mit dabei, alle möglichen Instrumente. Also es ist wirklich ein kochender Brei sozusagen, eine kochende Suppe, die da über die komplette Platte sich erstreckt. Und es gibt natürlich auch Outtakes von diesen Aufnahmen und da wollen wir mal reinhören. Das Originalalbum On the Corner haben wir schon in einer anderen Nacht hier gehört im Rahmen unserer Miles Davis Feierlichkeiten zum 100. Deswegen hier ein Outtake und zwar ein längerer Outtake, also ein schön ausgespieltes langes Stück. Das ist auf dem Originalalbum irgendwann dann ausgeblendet, aber hier die komplette Version von Mr. Freedom X aus dem Jahre 1972. Miles Davis und seine damalige Begleitband.

Beste Freundinnen, beste Freunde, hier ist das Freie Radio Kassel mit dem Nachtprogramm. Und heute Nacht gibt es Musik von Miles Davis, wie die ganze Woche jetzt, fast jeden Tag, an 5 Tagen der Woche, von 0 Uhr bis 6 Uhr morgens Musik von Miles Davis zum 100. Geburtstag des Meisters. Er ist am 26. Mai 1926 geboren, würde also in diesem Jahr 2026 100 Jahre alt, wenn er nicht schon im Jahr 91 gestorben wäre. Aber da kommen wir nachher noch zu. Heute Nacht gibt es Musik aus den frühen 70er Jahren von Miles Davis, aus seiner sogenannten Jazz-Rock-Ära, als er damals die Elemente von Rockmusik in seinen Jazz eingebaut hat, oder besser gesagt eher umgekehrt. Denn das, was er dann in dieser Zeit fabriziert hat, das ist doch eigentlich eher dem Rockbereich und dem Funk- und Soul-Bereich zuzuordnen als dem Jazz-Bereich. Er hat ja immer schon im Laufe seiner langen Karriere, das haben wir in den verschiedenen anderen Nächten, die wir hier im Freien Radio jeweils in dieser Woche haben, ja auch schon herausgearbeitet, hat er sich immer wieder auch den aktuellen Entwicklungen angepasst, aber er war natürlich auch immer die Speerspitze der aktuellen Entwicklungen im Jazz. Das war in den 50er Jahren schon so mit Bebop und mit Cool Jazz und dann später mit dem großen Quintett und dem zweiten großen Quintett und mit Hardbop und solchen Geschichten. Da war er immer vorne dran. Und auch in dieser Ära, in den späten 60er, frühen 70er Jahren, hat er sich an die Spitze einer Bewegung gesetzt, die dann so ein bisschen verwässert und verweichlicht wurde unter dem Namen Fusion. In den Jahren danach, in den 70er, 80er Jahren, war ja Fusion Jazz eine sehr populäre und kommerziell auch höchst ertragreiche Spielart des Jazz und Variante des Jazz. Und viele von diesen großen Fusion-Leuten wie Herbie Hancock und viele andere, die haben auch vorher bei Miles Davis gespielt. Also die haben bei ihm sozusagen gelernt. Aber er war natürlich immerhin noch der große und unumstrittene Meister. Und er hat sich um solche Begriffe wie Fusion und Ähnliches auch nie gekümmert, sondern er hat ziemlich gnadenlos sein Ding durchgezogen. Das ging los Ende der 60er Jahre, ab ungefähr 68, da hat er angefangen, mit elektrischen Instrumenten zu experimentieren, also hat den Bass elektrifiziert, keinen Kontrabass mehr benutzt, sondern einen elektrischen Bass in seine Band aufgenommen, und das Klavier wurde dann auch elektrifiziert. Herbie Hancock, der damals Pianist in der Band von Miles Davis war, war überhaupt nicht begeistert, dass er nun statt eines normalen Klaviers ein E-Piano, ein Fender Rhodes Piano spielen sollte. Später kamen dann noch Orgel und Elektrogitarren und verschiedene andere elektrische Instrumente dazu. Es waren also letzten Endes dann eigentlich eher Rockinstrumente als Jazzinstrumente. Und spätestens 1969 mit dem berühmten Album Bitches Brew, das damals entstanden ist im Sommer 69, ist er dann wirklich in ganz neue Dimensionen vorgestoßen. Die LP Bitches Brew gibt es hier auch zu hören in unserer langen Nacht, aber in einer anderen Nacht, nicht heute Nacht, sondern in einer anderen von unseren 5 Nächten hier in der Nacht, wo wir die kompletten klassischen Alben von Miles Davis oder ja die meisten von diesen großen, berühmten Miles Davis Alben aus der Jazz-Rock-Ära spielen, unter anderem auch Jack Johnson und On the Corner und In a Silent Way. Das gibt's alles in dieser Nacht zu hören dann. Ja, wie gesagt, also es ging dann los in den frühen 70ern, dass er dann eben auch live als Rockband aufgetreten ist. Und er hat eine ganze Reihe von großartigen Konzerten gespielt und hat damit natürlich seine alten Fans, die eben auf klassischen Jazz standen, hat er völlig verschreckt, und die sind auch von der Fahne gegangen. Aber er hat dadurch ein junges, neues Publikum erobert, indem er beispielsweise auch in den großen Rocktempeln der damaligen Zeit, in den großen, bei den großen Festivals aufgetreten ist oder auch in den großen Konzerthallen wie dem Fillmore oder dem Winterland und anderen, wo normalerweise die großen Popbands aufgetreten sind. Da ist er auch dann mit seiner Band zugange gewesen. Wir werden nachher auch einige Aufnahmen davon hören. Jetzt geht's erstmal weiter mit einer der Aufnahmen aus dieser relativ frühen Zeit, als er gerade angefangen hatte, sich in diese Richtung zu entwickeln. Und zwar gehen wir in den Januar 1970. Da war das Album Bitches Brew schon im Kasten. Das wurde noch bearbeitet und geschnitten und ist dann einige Monate später auch erschienen, diese berühmte Doppel-LP. Aber er hat in der Zeit natürlich auch fleißig weiter produziert, und er ist oft im Studio gewesen und hat Aufnahmen gemacht mit seiner damaligen Band. Und das ist die Band, die größtenteils eben die Leute enthält, die bei Bitches Brew dabei gewesen sind. Das sind Leute wie beispielsweise John McLaughlin oder Joe Zawinul. Und wen haben wir noch mit dabei? Billy Cobham am Schlagzeug. Und wir haben Wayne Shorter, den Saxophonisten, der war immer noch dabei.
schon seit längerer Zeit bei ihm. Benny Maupin, der hat diese Bassklarinette gespielt. Und noch einige andere. Chico Rea ist dabei gewesen. Und Dave Holland hat den elektrischen Bass bedient. Und Jack DeJohnette ist auch noch mit dabei gewesen. Und noch einige andere Leute, die verschiedene Instrumente gespielt haben. Unter anderem ist auch eine Sitar mit dabei. Also natürlich sehr stark dann dem damaligen Zeitgeist entsprechend. Das Stück, das wir hören jetzt, heißt Guinevere. Und da steht als Komponist David Crosby drunter. Ja, genau, der David Crosby von Crosby, Stills und Nash. Das Stück Guinevere ist im Original vom ersten Crosby, Stills, Nash-Album von 1969. Natürlich eine wunderbare, mehrstimmig gesungene Ballade von Crosby, Stills, Nash, so wie das bei denen üblich war. Aber was Miles Davis daraus gemacht hat, ist natürlich was völlig anderes, hat damit gar nichts mehr zu tun. Alleine das Grundmotiv, das Anfangsmotiv, diese ersten paar Töne, zwei, drei Takte ungefähr, das hat er übernommen von dem Song Guinevere und hat daraus dann eben was völlig Neues gemacht. Er hat wirklich großartig mit seiner Band improvisiert über dieses Motiv. Und was er daraus gemacht hat, das hören wir uns jetzt an in den nächsten 21 Minuten. Miles Davis mit seiner Band im Januar 1970 und Guinevere.

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1: Hier ist das Freie Radio Kassel mit dem Nachtprogramm heute Nachtmusik von Miles Davis aus den frühen 70er Jahren, aus der sogenannten Jazz-Rock-Ära. Und das war eben ein Stück mit dem Titel Guinevere. Das Original oder die Vorlage für dieses Stück ist von David Crosby, aber ich glaube, von dem Song von David Crosby ist nicht mehr allzu viel übrig gewesen, abgesehen von dieser kurzen Melodie am Anfang, dieser Songmelodie von Guinevere. Ansonsten ist frei improvisiert worden und Miles Davis hat diese Aufnahme aus dem Januar 1970 mit seiner damaligen schon sehr stark erweiterten, vor allem auch um elektronische Instrumente erweiterten Band gespielt. Diese Aufnahmen übrigens, die wir heute Nacht hier hören, die Studioaufnahmen, die sind damals entstanden, aber nicht regulär auf Alben veröffentlicht worden. Es gab ohnehin in der Zeit zwischen 1972 oder ab 1972 gar keine offiziellen regulären Studioalben mehr von Miles Davis. Es sind einige LPs, Doppel-LPs erschienen, Get Up With It beispielsweise oder Big Fun. Das waren aber quasi Sampler, das waren Alben, die enthielten Stücke aus verschiedenen Phasen seiner Karriere oder aus dieser Ära zwar, aber aus verschiedenen Jahren. Die waren also nicht jetzt speziell für ein Album zusammengestellt worden oder aufgenommen worden, sondern die wurden dann später vom Produzenten bearbeitet und zusammengestellt. Und das war eben auch ein Bestandteil seiner Musik damals von Miles Davis. Er hat die Aufnahmen im Studio mit den damaligen studiotechnischen Möglichkeiten zusammen mit seinem Produzenten Theo Marchero bearbeitet. Ganz besonders natürlich bei Bitches Brew, bei diesem berühmten Doppelalbum. Da haben die ja eigentlich einiges geschnitten noch und verändert und Passagen zusammengeschnitten und auseinandergeschnitten und neu zusammengefügt und so weiter. Also die waren da schon ziemlich aktiv und haben die damaligen technischen Möglichkeiten ausgenutzt. Wir kommen nun hier in unsere langen Miles Davis Nacht mit Musik aus den frühen 70er Jahren zum ersten Live-Mitschnitt, und zwar haben wir hier ein komplettes Konzert aus dem Jahre 1974. Das war ungefähr so ein Jahr, bevor Miles Davis dann eine längere Pause, eine mehrjährige Pause eingelegt hat, aus Gesundheitsrücksichten vor allem. Und er war in dieser Zeit, 1974, schon nicht mehr so ganz auf dem Damm. Er hatte immer wieder gesundheitliche Probleme und er hatte auch Probleme beispielsweise mit Drogen in dieser Zeit. Das hat ihm auch hin und wieder mal Ärger mit der Polizei und der Staatsgewalt eingebracht. Aber er war eigentlich immer noch in der Lage, was ja eigentlich seine Kernkompetenz war, neben seinem Trompetenspielen seine Band im Griff zu haben und die richtigen Musiker zu finden, um eben das machen zu können, was er eigentlich vorhatte, was er machen wollte. Und in dieser Zeit, 1974, war die Band schon wieder vollkommen umgestellt. Ich glaube, da ist keiner mehr von den Musikern dabei, die wir eben gehört haben aus dem Jahr 70, sondern die Band hat sich geändert und gewandelt. Beispielsweise hat Miles Davis in dieser Zeit schon keinen Pianisten mehr in der Band gehabt, dafür aber zwei oder in diesem Fall sogar drei E-Gitarristen, also das klassische Rockinstrument, die E-Gitarre, die kommt hier sehr, sehr präsent zum Vorschein und steht richtig im Mittelpunkt. Und Miles Davis selber hat Trompete gespielt, natürlich wie immer, aber er hat sich dann in dieser Zeit auch immer wieder eine kleine einmanualige Orgel auf die Bühne stellen lassen. Er selber konnte zwar natürlich gar nicht Orgel spielen, aber zumindest ein paar Töne konnte er rausholen und das hat er ganz gerne mal getan bei den Konzerten. Und hat sozusagen den Sound etwas verändert. Es wird jetzt richtig heftig, kann ich schon mal sagen. Und die alten Miles Davis-Fans, wenn man sich dann die Aufnahmen anhört aus den mittleren 60er Jahren, diese ganz edlen und hoch artifiziellen, komplexen Geschichten mit dem zweiten großen Quintett, wenn man sich das anhört und wenn man dann vergleicht, was Miles Davis jetzt einige Jahre später gemacht hat, da liegen schon Welten dazwischen. Jetzt hören wir wieder noch stärker als eben einen wirklichen Sog, einen richtigen, einen Tsunami.

Tsunami, ein Sturm sozusagen mit pulsierenden Rhythmen, mit allen möglichen Instrumenten, die immer wieder auftauchen und verschwinden, mit Geräuschen, mit elektronischen Sounds. Und das Ganze eben zieht sich über die komplette Dauer des Konzerts hin. Das Konzert dauert ungefähr 100 Minuten. Und die Stücke, die hier auf der CD benannt sind, die sind eigentlich auch gar keine Stücke mehr in dem Sinne, sondern es geht alles fließend ineinander über. Es war also nicht mehr so wie noch in den Jahren so 70, 71, dass Miles Davis dann quasi Stücke gespielt hat, die er schon vorher veröffentlicht hatte und die nur dann im Live-Setting verändert hat, sondern hier haben wir wirklich eine reine Improvisation, die natürlich von Miles Davis dirigiert wird. Er gibt immer so Handzeichen und dann verändert sich das Ganze so ein bisschen und die spielen dann ein bisschen was anderes. Aber ansonsten wird wirklich frei improvisiert. Und besonders die Gitarristen, die kommen hier besonders stark zum Vorschein. Diese beiden Gitarristen, die dabei waren, das waren Pete Cozy und Reggie Lucas. Und bei diesem speziellen Konzert, wie gesagt, wir sind im März 74, hat sich Miles Davis einen ganz besonderen Gag einfallen lassen. Das Konzert war in der Carnegie Hall, also in dieser extrem prestigeträchtigen Halle in New York. Wenn man da auftreten darf, dann hat man es geschafft sozusagen. Und er wusste auch, dass es für eine Plattenproduktion aufgenommen wird. Und trotzdem oder vielleicht gerade deswegen hat er sich den Spaß gemacht, kurz vor dem Konzert zwei weitere Musiker, mit denen die Gruppe vorher noch nie zusammengespielt hatte, einzuladen und die mitspielen zu lassen. Und zwar war das ein Gitarrist mit dem Namen Dominic, ja, mal kurz gucken, wie heißt der? Dominic Gaumont, der war damals gerade 18 Jahre alt und war ein großer Jimi Hendrix-Fan, also hat ordentlich einen Krach gemacht auf der Bühne mit seiner Gitarre. Und ein Saxophonist, Azar Lawrence, der hatte vorher mit der Band auch noch so gut wie gar nicht zusammengespielt, der kam eher aus dem Jazz, war auch noch ziemlich jung. Und die beiden standen nun plötzlich mit den anderen Bandmitgliedern auf der Bühne und haben sich dann ebenfalls auch austoben dürfen. Und Miles Davis, ja, hat das dann später als Platte veröffentlicht. Die LP ist dann unter dem Titel Dark Magus als Doppel-LP erschienen. Und die hören wir uns an. Hier ist also Miles Davis mit seiner Band aus dem Jahr 1974 aus der Carnegie Hall in New York. Und ich kann versprechen, es geht ordentlich zur Sache. Viel Spaß.